0: Anschlag auf den Berliner CSD sind nach Ansicht der Grünen noch viele Fragen offen. Fraktionsvize von Notz sagte, wesentliche Tatumstände seien noch nicht geklärt. Das betreffe unter anderem die vermeintliche Tatwaffe, eine Machete, die bisher nicht gefunden worden sei. Von Notz kritisierte, es gebe noch keine chronologische Aufstellung des Behördenhandels. Innenminister Dobrindt hat das inzwischen aber zugesagt. Über der Ostsee ist es erneut zu einem militärischen Zwischenfall gekommen. Die polnische Luftwaffe hat dort nach eigenen Angaben ein russisches Aufklärungsflugzeug abgefangen, zum dritten Mal innerhalb weniger Tage. Polen spricht von provokativen Aktionen Russlands. Der polnische Luftraum sei aber nicht verletzt worden. Der Stadt Plauen steht ein großer Demonstrationstag bevor, und zwar am kommenden Samstag. Gunnar Tichy mit den Einzelheiten.
1: Eine Initiative, die unter anderem den Rücktritt der Bundesregierung und neue Wahlen fordert, rechnet mit mehr als 10.000 Teilnehmern aus dem gesamten Bundesgebiet. Wie das Landratsamt mitteilte, wurden insgesamt 12 Versammlungen und Autokorsos angezeigt. Es komme daher zu weitreichenden Verkehrseinschränkungen und Sperrungen in der Stadt, zum Teil auch schon ab Freitagabend. Die Polizei bereitet sich auf einen Großeinsatz vor.
0: FIFA-Boss Gianni Infantino hat Medienberichten zufolge für den heutigen Mittwoch zu einer Krisensitzung des Weltverbands nach Marokko geladen. Der heftig in der Kritik stehende FIFA-Boss, heißt es, habe wichtige Mitarbeiter zu einem Treffen in die Hauptstadt Rabat beordert. Allerdings sei unklar, was er dort genau besprechen wolle. Infantino hatte zuletzt für eine Welle der Empörung in der Fußballwelt gesorgt, als seine Pläne zum Verkauf von WM-Rechten an Investoren bekannt wurden.
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3: Tiefstemperaturen um 20 Grad. Heute ziehen zunächst noch Schauer und Gewitter durch. Danach zeigt sich im Laufe des Tages kurz die Sonne, bevor am Nachmittag neue kräftige Gewitter entstehen können. Teils böiger Westwind. Heute Höchsttemperaturen zwischen 33 und 35 Grad. Morgen freundlich, meist trocken, bis 31 Grad. Und übermorgen deutlich kühler, Höchstwerte zwischen 23 und 25 Grad.

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1: Ich bin Hendrik Daum. Rund 72.000 Migranten sind vergangene Woche irregulär in die spanische Nordafrika-Exklave Ceuta gelangt. Etwa 70.000 von ihnen sind inzwischen wieder nach Marokko zurückgekehrt. Einige der EU-Mitgliedstaaten hatten Spanien wegen des Vorfalls heftig für seine Migrationspolitik kritisiert. Jetzt haben sich die EU-Innenminister in einer Krisensitzung ausgesprochen. Was dabei rausgekommen ist, berichtet Ursula Winkler.
2: Sie wollen künftig besser vorbereitet sein durch Frühwarnsysteme. Dazu gehört zum Beispiel auch, genauer in die sozialen Medien zu schauen. Denn viele Migranten hatten gesagt, sie seien durch Videos und Nachrichten bei TikTok und Co. auf die angeblich offene Grenze aufmerksam geworden. Sonst hätten sicher nicht zigtausende diese gefährliche Reise angetreten. Mindestens 75 Menschen starben ja im Meer. Der Ansturm hatte auch für Streit zwischen den EU-Ländern gesorgt. Jetzt lobten aber die Innenminister das rasche Handeln der spanischen Behörden.
1: Die schwarz-rote Koalition trifft derzeit Vorkehrungen für eine Neuauflage des Zivildienstes, und zwar für den Fall, dass die Wehrpflicht wieder eingeführt werden muss, um so genügend Soldatinnen und Soldaten zu rekrutieren. Linke und FDP kritisieren diese Vorbereitungen der Bundesregierung für einen neuen Zivildienst. Linken-Chefin Schwertner warnte, ein verpflichtender Zivildienst könnte tariflich bezahlte Arbeit im Sozialbereich verdrängen. Und FDP-Generalsekretär Hagen sagte, die Pläne zeigten, dass die Bundesregierung kein Vertrauen habe, die Sollstärke der Bundeswehr durch Freiwilligkeit zu erreichen. Über der Ostsee ist es erneut zu einem militärischen Zwischenfall gekommen. Die polnische Luftwaffe hat dort nach eigenen Angaben ein russisches Aufklärungsflugzeug abgefangen, zum dritten Mal innerhalb weniger Tage. Polen spricht von provokativen Aktionen Russlands. Der polnische Luftraum sei aber nicht verletzt worden. Der Stadt Plauen steht ein großer Demonstrationstag bevor, und zwar am kommenden Samstag. Gunnar Tichy mit den Einzelheiten.
3: Eine Initiative, die unter anderem den Rücktritt der Bundesregierung und Neuwahlen fordert, rechnet mit mehr als 10.000 Teilnehmern aus dem gesamten Bundesgebiet. Wie das Landratsamt mitteilte, wurden insgesamt 12 Versammlungen und Autokorsos angezeigt. Es komme daher zu weitreichenden Verkehrseinschränkungen und Sperrungen in der Stadt, zum Teil auch schon ab Freitagabend. Die Polizei bereitet sich auf einen Großeinsatz vor.
1: FIFA-Boss Gianni Infantino hat Medienberichten zufolge für den heutigen

0: Mittwoch zu einer Krisensitzung des Weltverbands nach Marokko geladen. Der heftig in der Kritik stehende FIFA-Boss, heißt es, habe wichtige Mitarbeiter zu einem Treffen in die Hauptstadt Rabat beordert. Allerdings sei unklar, was er dort genau besprechen wolle. Infantino hatte zuletzt für eine Welle der Empörung in der Fußballwelt gesorgt, als seine Pläne zum Verkauf von WM-Rechten an Investoren bekannt wurden.
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2: Tiefstemperaturen um 20 Grad. Heute ziehen zunächst noch Schauer und Gewitter durch. Danach zeigt sich im Laufe des Tages kurz die Sonne, bevor am Nachmittag neue kräftige Gewitter entstehen können. Teils böiger Westwind. Heute Höchsttemperaturen zwischen 33 und 35 Grad. Morgen freundlich, meist trocken, bis 31 Grad. Und übermorgen deutlich kühler, Höchstwerte zwischen 23 und 25 Grad.
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1: Ich bin Hendrik Daum. Die EU-Staaten wollen nach ihrem Streit über die Migrationskrise in Ceuta künftig geschlossener auftreten. Außerdem wollen sie durch Frühwarnsysteme besser vorbereitet sein. Das teilten die Mitgliedsländer nach einer Videokonferenz der Innenminister mit. Vergangene Woche waren insgesamt rund 72.000 Migranten in die spanische Nordafrika-Exklave Ceuta gelangt. Rund 70.000 von ihnen sind inzwischen nach Marokko zurückgekehrt. Aus Madrid berichtet Julia.

0: Ja, Macher.
1: Spanien sieht sich gestärkt. Alle EU-Partner hätten die schnelle Reaktion und das effiziente Krisenmanagement gelobt, so der Innenminister. Nachdem vergangene Woche Zehntausende Migranten schwimmend und kletternd in die spanische Exklave Ceuta drängten, hatten mehrere Länder Madrids liberale Einwanderungspolitik dafür verantwortlich gemacht.
0: Die schwarz-rote Koalition trifft derzeit Vorkehrungen für eine Neuauflage des Zivildienstes, und zwar für den Fall, dass die Wehrpflicht wieder eingeführt werden muss, um so genügend Soldatinnen und Soldaten zu rekrutieren. Linke und FDP kritisieren diese Vorbereitungen der Bundesregierung für einen neuen Zivildienst. Linken-Chefin Schwertner warnte, ein verpflichtender Zivildienst könnte tariflich bezahlte Arbeit im Sozialbereich verdrängen. Und FDP-Generalsekretär Hagen sagte, die Pläne zeigten, dass die Bundesregierung kein Vertrauen habe, die Sollstärke der Bundeswehr durch Freiwilligkeit zu erreichen. Über der Ostsee ist es erneut zu einem militärischen Zwischenfall gekommen. Die polnische Luftwaffe hat dort nach eigenen Angaben ein russisches Aufklärungsflugzeug abgefangen, zum dritten Mal innerhalb weniger Tage. Polen spricht von provokativen Aktionen Russlands. Der polnische Luftraum sei aber nicht verletzt worden. Bautzen feiert seine Senfwochen. Bis 30. August wird Senf in verschiedensten Variationen und Gerichten in Restaurants und Lokalen angeboten. Der Senf ist eines der Markenzeichen der Spreestadt. Bodo Siegert vom Tourismusverein zu einigen Leckerbissen auf den diesjährigen Bautzener Senfwochen.
2: Wir haben zum Beispiel eine Cocktailbar, da gibt es einen Senfcocktail, wir haben ein Senfeis, wir haben herkömmlich eine Senfsuppe und natürlich wird es auch in einigen Restaurants die Senfeier geben, die man schon kennt, aber eben mit dem guten Bautzner Senf.
0: Der massiv in der Kritik stehende FIFA-Präsident Infantino hat für heute zu einer Krisensitzung des Weltverbands nach Marokko geladen. Das berichten englische Medien. Zu dem Treffen habe Infantino wichtige Mitarbeiter in die Hauptstadt Rabat beordert. Allerdings sei völlig unklar, was der FIFA-Chef genau besprechen will. Infantino hatte zuletzt für Empörung in der Fußballwelt gesorgt, als seine Pläne bekannt wurden, WM-Rechte an Investoren zu verkaufen.
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1: Ich bin Hendrik Daum. Einen schönen guten Morgen. Die EU-Staaten wollen nach ihrem Streit über die Migrationskrise in Ceuta künftig geschlossener auftreten. Außerdem wollen sie durch Frühwarnsysteme besser vorbereitet sein. Das teilten die Mitgliedsländer nach einer Videokonferenz der Innenminister mit. Vergangene Woche waren insgesamt rund 72.000 Migranten in die spanische Nordafrika-Exklave Ceuta gelangt. Rund 70.000 von ihnen sind inzwischen nach Marokko zurückgekehrt. Die Serie von Enthüllungen über alarmierende Hackerfähigkeiten führender KI-Modelle reißt nicht ab. Jetzt ertappten britische Sicherheitsforscher künstliche Intelligenz beim Versuch, in Eigeninitiative eine Schwachstelle in öffentlich zugänglicher Software einzuschleusen. Um damit durchzukommen, versuchte das KI-Modell der Entwicklerfirma Anthropic sogar, per E-Mail einen zuständigen Menschen zu manipulieren. Die schwarz-rote Koalition trifft derzeit Vorkehrungen für eine Neuauflage des Zivildienstes, und zwar für den Fall, dass die Wehrpflicht wieder eingeführt werden muss, um genügend Soldatinnen und Soldaten zu rekrutieren.

0: Linke und FDP kritisieren das. Linken-Chefin Schwertner warnte, ein verpflichtender Zivildienst könnte tariflich bezahlte Arbeit im Sozialbereich verdrängen. Und FDP-Generalsekretär Hagen sagte, die Pläne zeigten, dass die Bundesregierung kein Vertrauen habe, die Sollstärke der Bundeswehr durch Freiwilligkeit zu erreichen. Bautzen feiert seine Senfwochen. Bis 30. August wird Senf in verschiedensten Variationen und Gerichten in Restaurants und Lokalen angeboten. Der Senf ist eines der Markenzeichen der Spreestadt. Bodo Siegert vom Tourismusverein zu einigen Leckerbissen auf den diesjährigen Bautzener Senfwochen.
1: Wir haben zum Beispiel eine Cocktailbar, da gibt es einen Senfcocktail. Wir haben ein Senfeis, wir haben herkömmlich eine Senfsuppe und natürlich wird es auch in einigen Restaurants die Senfeier geben, die man schon kennt, aber eben mit dem guten Bautzner Senf.
0: FIFA-Boss Gianni Infantino hat Medienberichten zufolge für den heutigen Mittwoch zu einer Krisensitzung des Weltverbands nach Marokko geladen. Der heftig in der Kritik stehende FIFA-Boss, heißt es, habe wichtige Mitarbeiter zu einem Treffen in die Hauptstadt Rabat beordert. Allerdings sei unklar, was er dort genau besprechen wolle. Infantino hatte zuletzt für eine Welle der Empörung in der Fußballwelt gesorgt, als seine Pläne zum Verkauf von WM-Rechten an Investoren bekannt wurden.
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3: Guten Morgen, heute ziehen zunächst noch Schauer und Gewitter durch. Im Laufe des Tages zeigt sich mal kurz die Sonne, bevor am Nachmittag neue, kräftige Gewitter entstehen können. Heute ein teils böiger Westwind, Höchsttemperaturen zwischen 33 und 35 Grad. Morgen freundlich, meist trocken, bis 31 Grad. Übermorgen bis 25 Grad.

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1: Mit Tina Wojnowski. Nach einer gewalttätigen Auseinandersetzung in der Freiberger Innenstadt sucht die Kripo weitere Zeugen. Zwei Personengruppen waren in der Meißner Gasse heftig aneinander geraten. Ein 18-Jähriger liegt immer noch verletzt im Krankenhaus. Knapp zwei Wochen vor dem Schulstart empfiehlt der ADAC Sachsen Eltern, den Schulweg mit ihren Kindern schon jetzt zu üben und möglichst auf Elterntaxis zu verzichten. Die EU-Staaten wollen nach ihrem Streit über die Migrationskrise in Ceuta künftig geschlossener auftreten. Außerdem wollen sie durch Frühwarnsysteme besser vorbereitet sein. Die Serie von Enthüllungen über alarmierende Hackerfähigkeiten führender KI-Modelle reißt nicht ab. Jetzt ertappten britische Sicherheitsforscher künstliche Intelligenz beim Versuch, eine Schwachstelle in öffentlich zugängliche Software einzuschleusen. Und der EHV Aue hat beim Sachsencup den dritten Platz belegt. Am Ende siegten die Erzgebirger mit 43-33 gegen Concordia Delitzsch.
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2: Guten Morgen, heute ziehen zunächst noch Schauer und Gewitter durch. Im Laufe des Tages zeigt sich mal kurz die Sonne, bevor am Nachmittag neue, kräftige Gewitter entstehen können. Heute ein teils böiger Westwind, Höchsttemperaturen zwischen 33 und 35 Grad. Morgen freundlich, meist trocken, bis 31 Grad. Übermorgen bis 25 Grad.

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1: Guten Morgen. Ja, auch heute wird es wieder sehr, sehr heiß. 33, 34 Grad die Höchstwerte. Allerdings kann es zwischendurch auch immer mal einen Tropfen geben heute. Und auf den Straßen, da haben wir noch nichts. Keine Staus und Blitzer, aber Sie vielleicht, dann sagen Sie gerne Bescheid. 03 mal 800 und die 4 ist die Nummer, unter der Sie mich erreichen.

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1: Mit Tina Warnowski. Glück auf. Bei den Arbeiten auf der Strecke zwischen Rübenau und Kühnheide geht es in die nächste Bauphase. Janis Müller, was genau steht an?
2: Ja, nun wird auf dem rund 1,7 Kilometer langen Abschnitt zwischen der Brückenstraße und dem Ortsausgang Kühnheide gearbeitet. Dort stehen erstmal Asphaltfräsarbeiten an. Der vorherige Bauabschnitt ist fertig. An der Verkehrsführung ändert sich nichts. Die bestehende Umleitung bleibt. Nach diesem Abschnitt folgt dann noch der letzte Teil der Baumaßnahme zwischen dem Wanderparkplatz Schwarzwassertal und der Pobershauer Straße. Die Arbeiten an der S216 sollen voraussichtlich Ende Oktober beendet sein.
1: Der ADAC Sachsen ruft Eltern dazu auf, den Schulweg mit ihren Kindern schon jetzt zu üben. Rund 2 Wochen vor dem Schulstart sollten besonders angehende Erstklässler den Weg zur Schule möglichst unter realistischen Bedingungen kennenlernen. Der Automobilclub rät außerdem davon ab, Kinder regelmäßig mit dem Auto zur Schule zu bringen, weil sogenannte Elterntaxis vor Schulen oft für gefährliche Verkehrssituationen sorgen. Die EU-Staaten wollen nach ihrem Streit über die Migrationskrise in Ceuta künftig geschlossener auftreten. Außerdem wollen sie durch Frühwarnsysteme besser vorbereitet sein. Das teilten die Mitgliedsländer nach einer Videokonferenz der Innenminister mit. Vergangene Woche waren insgesamt rund 72.000 Migranten in die spanische Nordafrika-Exklave Ceuta gelangt. Rund 70.000 von ihnen sind inzwischen nach Marokko zurückgekehrt. FIFA-Boss Gianni Infantino hat Medienberichten zufolge für den heutigen Mittwoch zu einer Krisensitzung des Weltverbandes nach Marokko geladen. Mehr von Hendrik Daum.
3: Der heftig in der Kritik stehende FIFA-Boss, heißt es, habe wichtige Mitarbeiter zu einem Treffen in die Hauptstadt Rabat beordert. Allerdings sei völlig unklar, was er dort genau besprechen wolle. Infantino hatte zuletzt für eine Welle der Empörung in der Fußballwelt gesorgt, als seine Pläne bekannt wurden, WM-Rechte an Investoren zu verkaufen.
1: Der EHV Aue hat beim Sachsencup den 3. Platz belegt. Am Ende siegten die Erzgebirger mit 43:33 gegen Concordia Delitzsch. Bester Torschütze wurde Paul Bohnes mit 8 Treffern. Nun steht ab Freitag das große Highlight mit dem Hummelcup an. Die Handball-Aushängeschilder Leipzig, Magdeburg und Flensburg werden im Erzgebirge zu Gast sein.
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4: Guten Morgen. Ja, bis zum Vormittag stellenweise noch Schauer und Gewitter, dann erstmal meist sonnig und trocken, bevor es gegen Abend wieder wolkiger wird mit neuen Schauern und Gewittern. Schwül heiße 32 bis 35 Grad heute. Morgen bei 25 bis 30 Grad überwiegend sonnig und trocken. Freitag und Samstag teils sonnig, teils wolkig, aber trocken bis 28 Grad. Die A14 Dresden Richtung Leipzig ist blockiert am Dreieck Partenaue, die Überleitung zur A38 Richtung Halle nach einem LKW-Unfall. Dann umgestürzte Bäume im Kreis Sächsische Schweiz ist Erzgebirge auf der Kreisstraße zwischen Schönbach und Sebnitz. Und in Langenwolmsdorf ist die Hauptstraße voll gesperrt, herunterhängende Stromkabel zwischen Böhmische, Glasstraße und Bahnhofsweg nach den Unwettern. Allen unterwegs eine gute Fahrt.
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1: Mit Tina Warnowski. Zwischen Rübenau und Kühnheide beginnt morgen der nächste Bauabschnitt. Die Arbeiten verlagern sich auf den rund 1,7 Kilometer langen Abschnitt zwischen der Brückenstraße und dem Ortsausgang Kühnheide. Knapp 2 Wochen vor dem Schulstart empfiehlt der ADAC Sachsen Eltern, den Schulweg mit ihren Kindern schon jetzt zu üben und möglichst auf Elterntaxis zu verzichten. Für das Lacrima Trauerzentrum für Kinder und Jugendliche in Zwönitz kann jetzt online für den Förderpenny abgestimmt werden. Mit der Aktion unterstützt die Supermarktkette Penny gemeinnützige Organisationen. Die schwarz-rote Koalition trifft derzeit Vorkehrungen für eine Neuauflage des Zivildienstes, und zwar für den Fall, dass die Wehrpflicht wieder eingeführt werden muss, um genügend Soldaten zu rekrutieren. Linke und FDP kritisieren das. Und der massiv in der Kritik stehende FIFA-Präsident Infantino hat für heute zu einer Krisensitzung des Weltverbandes nach Marokko geladen. Was er besprechen will, ist unklar.
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2: Guten Morgen. Ja, bis zum Vormittag stellenweise noch Schauer und Gewitter, dann erstmal meist sonnig und trocken, bevor es gegen Abend wieder wolkiger wird mit neuen Schauern und Gewittern. Schwül heiße 32 bis 35 Grad heute. Morgen bei 25 bis 30 Grad überwiegend sonnig und trocken. Freitag und Samstag teils sonnig, teils wolkig, aber trocken bis 28 Grad. Die A14 Dresden Richtung Leipzig ist blockiert am Dreieck Partenaue, die Überleitung zur A38 Richtung Halle nach einem LKW-Unfall. Dann umgestürzte Bäume im Kreis Sächsische Schweiz aus Erzgebirge, auf der Kreisstraße zwischen Schönbach und Sebnitz. Und in Langenwolmsdorf ist die Hauptstraße voll gesperrt, herunterhängende Stromkabel zwischen Böhmische, Glasstraße und Bahnhofsweg nach den Unwettern. Allen unterwegs eine gute Fahrt.
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Sehr, sehr heiß ist es auch heute wieder. Temperaturen um die 33, 34 Grad erwarten uns stellenweise. Aber es ist ziemlich wechselhaft. Also es kann immer mal ein paar Tropfen geben oder mal ein Gewitter. Aber die Sonne guckt auch immer mal raus und auf den Straßen, da läuft alles noch rund. 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
1: Mit Tina Warnowski. Glück auf. Nach einer gewalttätigen Auseinandersetzung in der Freiberger Innenstadt gibt es neue Erkenntnisse der Ermittler. Der genaue Ablauf ist aber weiter unklar.
2: Nach bisherigen Erkenntnissen gerieten in der Meißner Gasse mehrere Personengruppen deutscher und nichtdeutscher Herkunft zunächst verbal aneinander, dann eskalierte es. Schlag- und Stichwerkzeuge sollen zum Einsatz gekommen sein. Ein 18-Jähriger wurde schwer verletzt, er wird weiter stationär behandelt. Sein Zustand ist stabil. Außerdem wurden drei weitere leicht verletzte Deutsche im Alter von 21 und 22 Jahren bekannt. Ob vier vor Ort kontrollierte Afghanen an der Tat beteiligt waren, wird noch geprüft. Die Kripo bittet Zeugen, sich zu melden. Janis Müller, Nachrichtenredaktion.
1: Der ADAC Sachsen ruft Eltern dazu auf, den Schulweg mit ihren Kindern schon jetzt zu üben. Rund zwei Wochen vor dem Schulstart sollten besonders angehende Erstklässler den Weg zur Schule möglichst unter realistischen Bedingungen kennenlernen. Der Automobilclub rät außerdem davon ab, Kinder regelmäßig mit dem Auto zur Schule zu bringen, weil sogenannte Elterntaxis vor Schulen oft für gefährliche Verkehrssituationen sorgen. Das Lacrima-Trauerzentrum für Kinder und Jugendliche in Zwönitz wurde für den Förderpenny 2026 nominiert. Mit der Aktion unterstützt die Supermarktkette Penny gemeinnützige Organisationen. Über eine Online-Abstimmung wird entschieden, wer die Gelder bekommt. Die Johanniter hoffen auf Unterstützung für ihr Trauerzentrum, das Kindern und Jugendlichen hilft, die nahe Angehörige verloren haben. Vor allem die Industrie klagt über im internationalen Vergleich hohe Strompreise. Bundeswirtschaftsministerin Reiche rechnet aber damit, dass man spürbare Entlastungen erst in den 2030er Jahren sehen werde. Tine Klimach berichtet.
3: Energiewende ja, aber die Kosten sollen gesenkt werden, weil steigende Energiepreise den Wirtschaft

0: Standort Deutschland belasten, sagt Ministerin Reichel. Das Kabinett hatte dazu eine Reform des Erneuerbaren Energiengesetzes sowie ein Netzpaket auf den Weg gebracht. Bundestag und Bundesrat müssen das aber noch absegnen. Ihr Ziel sei mehr Markt und weniger Dauerförderung, so Reichel.
1: Der massiv in der Kritik stehende FIFA-Präsident Infantino hat für heute zu einer Krisensitzung des Weltverbandes nach Marokko geladen. Das berichten englische Medien. Was er heute genau besprechen will, ist unklar.
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3: Guten Morgen. Ja, bis zum Vormittag stellenweise noch Schauer und Gewitter, dann erstmal meist sonnig und trocken, bevor es gegen Abend wieder wolkiger wird mit neuen Schauern und Gewittern. Schwül heiße 32 bis 35 Grad heute. Morgen bei 25 bis 30 Grad überwiegend sonnig und trocken. Freitag und Samstag teils sonnig, teils wolkig, aber trocken bis 28 Grad. Vorsicht zum einen auf der 4 Dresden Richtung Chemnitz, defekter LKW zwischen Frankenberg und Chemnitz Ost, rechte Spur ist gesperrt, Radwechsel auf der Fahrerseite. Unfall auf der 4 Dresden Richtung Görlitz, nach einem Unfall zwischen Pulsnitz und Ohorn dauert es aktuell um die 20 Minuten länger. A14 Dresden Richtung Leipzig, am Dreieck Partenauer ist die Überleitung zur A38 Richtung Halle blockiert nach einem LKW-Unfall. Dann liegt womöglich noch auf der 17 Prag Richtung Dresden ein totes Reh zwischen Dresden-Prohlis und Dresden-Südvorstadt. Nach den Unwettern gestern ist voll gesperrt in Langenwolmsdorf die Hauptstraße, hier herunterhängende Stromkabel, umgestürzte Bäume im Kreis Sächsische Schwarzwald-Erzgebirge zwischen Schönbach und Sebnitz und nach Unfall voll gesperrt die S-247 zwischen Obergräfenhain und Elsdorf.

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1: Mit Tina Warnowski. Zwischen Rübenau und Kühnheide beginnt morgen der nächste Bauabschnitt. Die Arbeiten verlagern sich auf den rund 1,7 Kilometer langen Abschnitt zwischen der Brückenstraße und dem Ortsausgang Kühnheide. Knapp zwei Wochen vor dem Schulstart empfiehlt der ADAC Sachsen Eltern, den Schulweg mit ihren Kindern schon jetzt zu üben und möglichst auf Elterntaxis zu verzichten. Für das Lacrima Trauerzentrum für Kinder und Jugendliche in Zwönitz kann jetzt online für den Förderpenny abgestimmt werden. Mit der Aktion unterstützt die Supermarktkette Penny gemeinnützige Organisationen. Die schwarz-rote Koalition trifft derzeit Vorkehrungen für eine Neuauflage des Zivildienstes, und zwar für den Fall, dass die Wehrpflicht wieder eingeführt werden muss, um genügend Soldaten zu rekrutieren. Linke und FDP kritisieren das. Und der massiv in der Kritik stehende FIFA-Präsident Infantino hat für heute zu einer Krisensitzung des Weltverbandes nach Marokko geladen. Was er besprechen will, ist unklar.
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2: Guten Morgen. Ja, im Laufe des Vormittags lockert es verbreitet auf, dann ist es erstmal meist trocken, aber dann gegen Abend, da wird es dann wieder wolkiger, neue Schauer und Gewitter im Anmarsch, schwül heiße 32 bis 35 Grad, aktuell schon um die 25 bis 28 Grad. Morgen werden es maximal 30 Grad, überwiegend sonnig und trocken, Freitag und Samstag teils sonnig, teils wolkig, aber trocken, so um die 27 Grad. A4 Dresden Richtung Görlitz, zwischen Ottenhof vor Grilla und

0: Nordhorn dauert es eine Viertelstunde länger nach einem Unfall kurz vor Großröhrsdorf. A4 Dresden Richtung Chemnitz, defekter LKW mit Radwechsel zwischen Frankenberg und Chemnitz Ost ist noch die rechte Spur gesperrt. Freilaufende Pferde auf der Kreisstraße zwischen Bad Muska und Jemlitz. Vorsicht, dann haben wir Vollsperrung durch Unfall im Kreis Mittelsachsen. S247 zwischen Obergrevenhain und Elsdorf. Vollsperrung in Langenwolmsdorf, Hauptstraße wegen herunterhängender Stromkabel und umgestürzte Bäume im Kreis Sächsische Schweiz aus Erzgebirge zwischen Schönbach und Sebnitz. Geblitzt wird auf der B2 in Schäblin, B87 in Mokrena, B97 in der Plauen und B93 von Zwickau Richtung Merane an der Schallschutzmauer.
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1: Einen wunderschönen guten Morgen. Es ist weiter heiß mit Höchstwerten so um die 32, 33 Grad, aber ziemlich wechselhaft. Also es kann durchaus auch mal einen Tropfen geben zwischendurch. Und auf den Straßen ein defekter LKW auf der A4 aus Dresden zwischen Frankenberg und Chemnitz-Ost. Die rechte Spur ist hier gesperrt wegen eines Radwechsels.

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1: Mit Tina Warnowski. Glück auf. Bei den Arbeiten auf der Strecke zwischen Rübenau und Kühnheide geht es in die nächste Bauphase. Janis Müller, was genau steht an?
2: Ja, nun wird auf dem rund 1,7 Kilometer langen Abschnitt zwischen der Brückenstraße und dem Ortsausgang Kühnheide gearbeitet. Dort stehen erstmal Asphaltfräsarbeiten an. Der vorherige Bauabschnitt ist fertig. An der Verkehrsführung ändert sich nichts. Die bestehende Umleitung bleibt. Nach diesem Abschnitt folgt dann noch der letzte Teil der Baumaßnahme zwischen dem Wanderparkplatz Schwarzwassertal und der Pobershauer Straße. Die Arbeiten an der S216 sollen voraussichtlich Ende Oktober beendet sein.
1: Der ADAC Sachsen ruft Eltern dazu auf, den Schulweg mit ihren Kindern schon jetzt zu üben. Rund zwei Wochen vor dem Schulstart sollten besonders angehende Erstklässler den Weg zur Schule möglichst unter realistischen Bedingungen kennenlernen. Der Automobilclub rät außerdem davon ab, Kinder regelmäßig mit dem Auto zur Schule zu bringen, weil sogenannte Elterntaxis vor Schulen oft für gefährliche Verkehrssituationen sorgen. Die EU-Staaten wollen nach ihrem Streit über die Migrationskrise in Ceuta künftig geschlossener auftreten. Außerdem wollen sie durch Frühwarnsysteme besser vorbereitet sein. Das teilten die Mitgliedsländer nach einer Videokonferenz der Innenminister mit. Vergangene Woche waren insgesamt rund 72.000 Migranten in die spanische Nordafrika-Exklave Ceuta gelangt. Rund 70.000 von ihnen sind inzwischen nach Marokko zurückgekehrt. FIFA-Boss Gianni Infantino hat Medienberichten zufolge für den heutigen Mittwoch zu einer Krisensitzung des Weltverbandes nach Marokko geladen. Mehr von Hendrik Daum.
3: Der heftig in der Kritik stehende FIFA-Boss, heißt es, habe wichtige Mitarbeiter zu einem Treffen in die Hauptstadt Rabat beordert. Allerdings sei völlig unklar, was er dort genau besprechen wolle. Infantino hatte zuletzt für eine Welle der Empörung in der Fußballwelt gesorgt, als seine Pläne bekannt wurden, WM-Rechte an Investoren zu verkaufen.
1: Der EHV Aue hat beim Sachsencup den dritten Platz belegt. Am Ende siegten die Erzgebirger mit 43:33 gegen Concordia Delitzsch. Bester Torschütze wurde Paul Bohnes mit 8 Treffern. Nun steht ab Freitag das große Highlight mit dem Hummelcup an. Die Handball-Aushängeschilder Leipzig, Magdeburg und Flensburg werden im Erzgebirge zu Gast sein.
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4: Guten Morgen. Ja, im Laufe des Vormittags lockt es verbreitet auf, dann ist es erstmal meist trocken, aber dann gegen Abend, da wird es dann wieder wolkiger, neue Schauer und Gewitter im Anmarsch, schwül heiße 32 bis 35 Grad, aktuell schon um die 25 bis 28 Grad. Morgen werden es maximal 30 Grad, überwiegend sonnig und trocken, Freitag und Samstag teils sonnig, teils wolkig, aber trocken, so um die 27 Grad. Auf der A4 Dresden Richtung Görlitz dauert es eine Viertelstunde länger zwischen Pulsnitz und Ohorn nach einem Unfall. Dann ist im Kreis Mittelsachsen voll gesperrt die S-147 zwischen Oberkrevenhain und Elsdorf. In Langenwolmsdorf die Hauptstraße gesperrt wegen herunterhängender Stromkabel. Umgestürzte Bäume im Kreis Sächsische Schwarzost-Erzgebirge zwischen Schönbach und Sebnitz. Und Vorsicht freilaufende Pferde zwischen Bad Muska und Jemlitz. Geblitzt wird auf der B2 in Czeplin, B87 in Mockrena, B92 in Plauen.

0: mit Tina Wanowski. Zwischen Rübenau und Kühnheide beginnt morgen der nächste Bauabschnitt. Die Arbeiten verlagern sich auf den rund 1,7 Kilometer langen Abschnitt zwischen der Brückenstraße und dem Ortsausgang Kühnheide. Knapp zwei Wochen vor dem Schulstart empfiehlt der ADAC Sachsen Eltern, den Schulweg mit ihren Kindern schon jetzt zu üben und möglichst auf Elterntaxis zu verzichten. Für das Lacrima Trauerzentrum für Kinder und Jugendliche in Zwönitz kann jetzt online für den Förderpenny abgestimmt werden. Mit der Aktion unterstützt die Supermarktkette Penny gemeinnützige Organisationen. Die schwarz-rote Koalition trifft derzeit Vorkehrungen für eine Neuauflage des Zivildienstes, und zwar für den Fall, dass die Wehrpflicht wieder eingeführt werden muss, um genügend Soldaten zu rekrutieren. Linke und FDP kritisieren das. Und der massiv in der Kritik stehende FIFA-Präsident Infantino hat für heute zu einer Krisensitzung des Weltverbandes nach Marokko geladen. Was er besprechen will, ist unklar.
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2: Guten Morgen. Ja, im Laufe des Vormittags lockt es verbreitet auf. Dann ist es erstmal meist trocken. Aber dann gegen Abend, da wird es dann wieder wolkiger. Neue Schauer und Gewitter im Anmarsch. Schwül heiße 32 bis 35 Grad. Aktuell schon um die 25 bis 28 Grad. Morgen werden es maximal 30 Grad. Überwiegend sonnig und trocken. Freitag und Samstag teils sonnig, teils wolkig, aber trocken. So um die 27 Grad. 10 Minuten dauert es noch länger nach Unfall auf der A4 Dresden Richtung Görlitz zwischen Pulsnitz und Ohorn. Auf der A72 Chemnitz Richtung Zwickau 12 Minuten mehr ein Plan zwischen Chemnitz Süd und Stolberg Nord. Unfall auf der A13 Richtung Berlin zwischen Löbenau und Duben. In Chemnitz Unfall Wladimir-Sagorski-Straße Ecke Südring. Und womöglich noch freilaufende Pferde zwischen Bad Muska und Jemlitz. Geblitzt wird in Meißen auf der Zaschendorfer Straße sowie der Ziegelstraße. Dann in Etzdorf-Striegestal am Ortsausgang in Richtung Nossen. Und in Leipzig-Richard-Lehmann-Straße kurz hinter der Tabaksmühle Richtung Südvorstadt.

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1: Einen wunderschönen guten Morgen. Es ist weiter heiß mit Höchstwerten so um die 32, 33 Grad, aber ziemlich wechselhaft. Also es kann durchaus auch mal einen Tropfen geben zwischendurch. Und auf den Straßen ein defekter LKW auf der A4 aus Dresden zwischen Frankenberg und Chemnitz Ost. Die rechte Spur ist hier gesperrt wegen eines Radwechsels.

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1: Mit Tina Warnowski. Glück auf. Nach einer gewalttätigen Auseinandersetzung in der Freiberger Innenstadt gibt es neue Erkenntnisse der Ermittler. Der genaue Ablauf ist aber weiter unklar.
2: Nach bisherigen Erkenntnissen gerieten in der Meißner Gasse mehrere Personengruppen deutscher und nicht deutscher Herkunft zunächst verbal aneinander, dann

0: eskalierte es. Schlag- und Stichwerkzeuge sollen zum Einsatz gekommen sein. Ein 18-Jähriger wurde schwer verletzt. Er wird weiter stationär behandelt. Sein Zustand ist stabil. Außerdem wurden 3 weitere leicht verletzte Deutsche im Alter von 21 und 22 Jahren bekannt. Ob 4 vor Ort kontrollierte Afghanen an der Tat beteiligt waren, wird noch geprüft. Die Kripo bittet Zeugen, sich zu melden. Janis Müller, Nachrichtenredaktion.
1: Der ADAC Sachsen ruft Eltern dazu auf, den Schulweg mit ihren Kindern schon jetzt zu üben. Rund 2 Wochen vor dem Schulstart sollten besonders angehende Erstklässler den Weg zur Schule möglichst unter realistischen Bedingungen kennenlernen. Der Automobilclub rät außerdem davon ab, Kinder regelmäßig mit dem Auto zur Schule zu bringen, weil sogenannte Elterntaxis vor Schulen oft für gefährliche Verkehrssituationen sorgen. Das Lacrima-Trauerzentrum für Kinder und Jugendliche in Zwönitz wurde für den Förderpenny 2026 nominiert. Mit der Aktion unterstützt die Supermarktkette Penny gemeinnützige Organisationen. Über eine Online-Abstimmung wird entschieden, wer die Gelder bekommt. Die Johanniter hoffen auf Unterstützung für ihr Trauerzentrum, das Kindern und Jugendlichen hilft, die nahe Angehörige verloren haben. Vor allem die Industrie klagt über im internationalen Vergleich hohe Strompreise. Bundeswirtschaftsministerin Reiche rechnet aber damit, dass man spürbare Entlastungen erst in den 2030er Jahren sehen werde. Tine Klimach berichtet.
2: Energiewende ja, aber die Kosten sollen gesenkt werden, weil steigende Energiepreise den Wirtschaftsstandort Deutschland belasten, sagt Ministerin Reiche. Das Kabinett hatte dazu eine Reform des Erneuerbaren Energiengesetzes sowie ein Netzpaket auf den Weg gebracht. Bundestag und Bundesrat müssen das aber noch absegnen. Ihr Ziel sei mehr Markt und weniger Dauerförderung, so Reiche.
1: Der massiv in der Kritik stehende FIFA-Präsident Infantino hat für heute zu einer Krisensitzung des Weltverbandes nach Marokko geladen. Das berichten englische Medien. Was er heute genau besprechen will, ist unklar.
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4: Guten Morgen. Ja, im Laufe des Vormittags lockt es verbreitet auf, dann ist es erstmal meist trocken, aber dann gegen Abend, da wird es dann wieder wolkiger, neue Schauer und Gewitter im Anmarsch, schwül heiße 32 bis 35 Grad, aktuell schon um die 25 bis 28 Grad. Morgen werden es maximal 30 Grad, überwiegend sonnig und trocken, Freitag und Samstag teils sonnig, teils wolkig, aber trocken, so um die 27 Grad. Auf der A13 Dresden Richtung Berlin zwischen Lübbenau und Dubin ist nach einem Unfall die rechte Spur gesperrt, dauert etwa eine Viertelstunde länger. Und geblitzt wird in Görlitz am Klinikum stadteinwärts, in Meißen Zaschendorfer Straße stadtauswärts, in Leipzig auf der Richard-Lehmann-Straße, kurz hinter der Tabaksmühle Richtung Südvorstadt sowie auf der Prager Straße stadteinwärts.

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1: Mit Tina Warnowski. Zwischen Rübenau und Kühnheide beginnt morgen der nächste Bauabschnitt. Die Arbeiten verlagern sich auf den rund 1,7 Kilometer langen Abschnitt zwischen der Brückenstraße und dem Ortsausgang Kühnheide. Knapp zwei Wochen vor dem Schulstart empfiehlt der ADAC Sachsen Eltern, den Schulweg mit ihren Kindern schon jetzt zu üben und möglichst auf Elterntaxis zu verzichten. Für das Lacrima Trauerzentrum für Kinder und Jugendliche in Zwönitz kann jetzt online für den Förderpenny abgestimmt werden. Mit der Aktion unterstützt die Supermarktkette Penny gemeinnützige Organisationen. Die schwarz-rote Koalition trifft derzeit Vorkehrungen für eine Neuauflage des Zivildienstes, und zwar für den Fall, dass die Wehrpflicht wieder eingeführt werden muss, um genügend Soldaten zu rekrutieren. Linke und FDP kritisieren das. Und der massiv in der Kritik stehende FIFA-Präsident Infantino hat für heute zu einer Krisensitzung des Weltverbandes nach Marokko geladen. Was er besprechen will, ist unklar.
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0: Guten Morgen. Ja, im Laufe des Vormittags lockt es verbreitet auf. Dann ist es erstmal meist trocken. Aber dann gegen Abend, da wird es dann wieder wolkiger. Neue Schauer und Gewitter im Anmarsch. Schwülheiße 32 bis 35 Grad. Aktuell schon um die 25 bis 28 Grad. Morgen werden es maximal 30 Grad. Überwiegend sonnig und trocken. Freitag und Samstag teils sonnig, teils wolkig, aber trocken. So um die 27 Grad. Auf der A13 Dresden Richtung Berlin zwischen Lübbenau und Dubin ist nach einem Unfall die rechte Spur gesperrt, dauert etwa eine Viertelstunde länger. Und geblitzt wird in Görlitz am Klinikum stadteinwärts, in Meißen Zaschendorfer Straße stadtauswärts, in Leipzig auf der Richard-Lehmann-Straße, kurz hinter der Tabaksmühle Richtung Südvorstadt sowie auf der Prager Straße stadteinwärts.
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1: Mit Tina Wojnowski. Glück auf. Polizei und Rettungsdienst sind gestern Nachmittag auf den Friedhof in Geier gerufen worden. Dort hatten Besucher eine leblose Person gefunden, wie uns ein Polizeisprecher bestätigte. Feuerwehrleute sperrten den Bereich ab und bauten einen Sichtschutz auf. Für die Person kam jede Hilfe zu spät. Die genauen Todesumstände sind noch unklar, eine Straftat könne aber ausgeschlossen werden, hieß es. Zur Identität der oder des Toten liegen noch keine Angaben vor. Auf der Straße zwischen Rübenau und Kühnheide beginnt der nächste Bauabschnitt. Ab morgen wird auf der rund 1,7 Kilometer langen Strecke zwischen der Brückenstraße und dem Ortsausgang Kühnheide gebaut. Dort wird bis voraussichtlich 21. August die Fahrbahn erneuert. Ende Oktober soll alles fertig sein. Die Betreiberin der vom Unwetter zerstörten Wanderrast im Amseltal in der Sächsischen Schweiz hat ihre Spendenaktion gestoppt und will das Geld nicht annehmen. Wie Verena Leister in einem Video bei Instagram sagte, hätten sie Nachrichten mit massiven Anfeindungen und Unterstellungen erreicht. Mehr von Stella Stürmer.
2: Ja, der TV-Köchin wurde unter anderem vorgeworfen, die Spendensumme sei zu hoch angesetzt oder das Geld würde in andere Projekte fließen. Das habe sie zutiefst getroffen, so Leister. Für die Beseitigung der Schäden und den Wiederaufbau der Gaststätte waren innerhalb eines Tages stolze 200.000 Euro zusammengekommen. Das Geld werde nun an jeden einzelnen Spender zurücküberwiesen, sagte Leister. Der Wiederaufbau der Wanderrast bleibt damit vorerst ungewiss.
1: Sie sollen unter anderem Brandanschläge auf Asylheime verübt und Jagd auf Menschen gemacht haben, die sie für Pädophile hielten. Im Prozess gegen 7 mutmaßliche Mitglieder und einen Unterstützer der rechtsextremen Terrorgruppe Letzte Verteidigungswelle wird heute in Hamburg das Urteil gesprochen. Tanja Wagner berichtet.
3: Zur Tatzeit waren einige von ihnen gerade mal 14. Organisiert haben sie sich nach Erkenntnis der Ermittler über Chatgruppen. Experten zufolge zeigen Beispiele wie dieses eine neue Qualität der Radikalisierung. Die Rede ist von einer Rückkehr der Baseballschlägerjahre. Jugendliche würden sich inzwischen wieder deutlich schneller und früher radikalisieren.
1: Ein Millionengewinn ist in Italien erst im Müll gelandet und dann wiedergefunden worden. Eine Lottospielerin hatte nach einem Missverständnis ihren Gewinnschein weggeworfen. Mitarbeiter des Entsorgungsbetriebes fanden ihn schließlich nach stundenlanger Suche in einer Sortieranlage.
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4: Es ist teils heiter, teils wolkig und erstmal trocken. Am Nachmittag und Abend einzelne Gewitter mit lokaler Unwettergefahr durch heftigen Starkregen, Hagel oder schwere Sturmböen. Und es wird nochmal warm, 33 bis 35 Grad. Die Nacht wechselnd bewölkt, örtlich noch Schauer und Gewitter, sonst niederschlagsfrei. Tiefstwerte dann 21 bis 18 im Bergland bis 15 Grad. Ja, und morgen Sonne und Wolken im Wechsel, dazu trocken 27 bis 30 Grad. A4 Dresden Richtung Görlitz zwischen Ottendorfer Kröller und Ohorn. 1 Kilometer Stau und in Höhe Bautzen West defekter LKW auf der Standspur. Vorsicht, hier Gegenstände auf der linken Spur. A17 Prag Richtung Dresden zwischen Dresden Südvorstadt und Dresden Gorbitz. 1 Kilometer Stau und A72 Chemnitz Richtung Zwickau zwischen Stolberg Nord und Stolberg West. 1 Kilometer Stau. Es blitzt Dresden Standstraße stadtauswärts in Chemnitz Kalkstraße stadtauswärts. Und aus Rabenau kommend in Richtung Freital am Abzweig Scheibe.

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1: Es ist teils heiter, teils wolkig und erstmal trocken. Am Nachmittag und Abend einzelne Gewitter mit lokaler Unwettergefahr durch heftigen Starkregen, Hagel oder schwere Sturmböen. Und es wird nochmal warm, 33 bis 35 Grad. Die Nacht wechselnd bewölkt, örtlich noch Schauer und Gewitter, sonst niederschlagsfrei. Tiefstwerte dann 21 bis 18 im Bergland bis 15 Grad. Ja, und morgen Sonne und Wolken im Wechsel, dazu trocken 27 bis 30 Grad. A4 Dresden Richtung Görlitz zwischen Ottendorfer Kriller und Ohorn. 1 Kilometer Stau und in Höhe Bautzen West defekter LKW auf der Standspur. Vorsicht, hier Gegenstände auf der linken Spur. A17 Prag Richtung Dresden zwischen Dresden Südvorstadt und Dresden Gorbitz. 1 Kilometer Stau und A72 Chemnitz Richtung Zwickau zwischen Stolberg Nord und Stolberg West. 1 Kilometer Stau. Es blitzt Dresden Sternstraße stadtauswärts in Chemnitz Kalkstraße stadtauswärts. Und aus Rabenau kommend in Richtung Freital am Abzweig Scheibe.
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1: Mit Tina Warnowski. Glück auf. Am Flughafen Leipzig-Halle musste in der Nacht der Flugbetrieb vorübergehend eingestellt werden. Grund war laut Polizei die Sichtung eines unbekannten Flugobjektes in Schkeuditz.
2: Daraufhin wurden mehrere Maschinen an andere Flughäfen umgeleitet, unter anderem eine Passagiermaschine. Außerdem wurde im Bereich der Südpiste am Boden ein Objekt festgestellt, das zunächst von der Bundespolizei untersucht wurde. Dabei kam auch ein Sprengstoffroboter zum Einsatz. Gegen 2 Uhr wurde der Flugbetrieb im Nordbereich wieder aufgenommen. Die Südpiste ist noch gesperrt. Die Ermittlungen dauern an. Gunnar Tichy, Nachrichtenredaktion.
1: Nach einer handfesten Auseinandersetzung am frühen Samstagmorgen in Freiberg dauern die Ermittlungen an. Laut Polizei waren dort mehrere Personengruppen deutscher und nicht deutscher Herkunft aneinander geraten. Dabei sollen auch Schlag- und Stichwerkzeuge eingesetzt worden sein. Ein 18-Jähriger liegt weiterhin im Krankenhaus, sein Zustand ist stabil. Die Kripo sucht weiterhin Zeugen. Die Stimmung in der deutschen Autoindustrie hat sich deutlich verbessert. Der IFO Geschäftsklimaindex, also eine Umfrage unter den Unternehmen, stieg im Juli um 6 Punkte. Er ist allerdings insgesamt immer noch im negativen Bereich. Vor allem die aktuelle Geschäftslage wird sehr schlecht bewertet. Deutlich verbessert haben sich die Geschäftserwartungen. Sie sind so hoch wie zuletzt vor mehr als 3 Jahren. Die Auftragsbücher füllten sich wieder etwas. Wieder ein Fall, bei dem ein Test mit künstlicher Intelligenz aus dem Ruder gelaufen ist. Britische Sicherheitsforscher ertappten ein Modell unter anderem dabei, wie es einen Menschen manipulieren wollte, um eine Schwachstelle in eine öffentlich zugängliche Software einzuschleusen. Katrin Müller berichtet.
3: KI-Modelle sollen selbstständig Aufgaben lösen. Problematisch wird's aber, wenn sie selbst zum Hacker werden. Um das zu testen, hatten britische Forscher den Modellen von Anthropic und des ChatGPT-Entwicklers OpenAI Zugang zum Internet gewährt. Statt sich aber nur Softwarewerkzeuge zu holen, um eine Aufgabe zu erfüllen, legte sich die Anthropic-KI einen Account zu, erschuf Fake-Identitäten und versuchte gezielt, einen Betreuer der Software zu manipulieren.
1: Der EHV Aue hat beim Sachsencup den 3. Platz belegt. Am Ende siegten die Erzgebirger mit 43:33 gegen Concordia Delitzsch. Bester Torschütze wurde Paul Bohnes mit 8 Treffern.
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4: Es ist teils heiter, teils wolkig und erstmal trocken. Am Nachmittag und Abend einzelne Gewitter mit lokaler Unwettergefahr durch heftigen Starkregen, Hagel oder schwere Sturmböen. Und es wird nochmal warm, 33 bis 35 Grad. Die Nacht wechselnd bewölkt, örtlich noch Schauer und Gewitter, sonst niederschlagsfrei. Tiefstwerte dann 21 bis 18 im Bergland bis 15 Grad. Ja, und morgen Sonne und Wolken im Wechsel, dazu trocken 27 bis 30 Grad. A4 Dresden Richtung Chemnitz, zwischen Dresden-Wildermann und Dresden-Neustadt 2 Kilometer Stau. A9 Nürnberg Richtung Berlin, zwischen Leipzig-West und Großkugel Unfall, hier defektes Fahrzeug, linke und mittlere Spur betroffen. Es gibt Stau. Die A14 Dresden Richtung Leipzig, zwischen Döbeln-Ost und Döbeln-Nord 2 Kilometer stockend, und Dresden Richtung Leipzig zwischen Leisnig und Mutschen, Gegenstände hier, Reifenteile auf der Fahrbahn. A72 noch, Zwickau Richtung Chemnitz, zwischen Stolberg Nord und Kreuz Chemnitz 3 Kilometer Stau. Und es blitzt B96, Neusalzer Spremberg in der Ortsmitte, Leipzig die Eutritscher Straße stadtauswärts und Jahnsdorf auf der Meinersdorfer Straße in beiden Richtungen.

Es ist teils heiter, teils wolkig und erstmal trocken am Nachmittag und Abend. Einzelne Gewitter mit lokaler Unwettergefahr durch heftigen Starkregen, Hagel oder schwere Sturmböen. Und es wird nochmal warm, 33 bis 35 Grad. Die Nacht wechselnd bewölkt, örtlich noch Schauer und Gewitter, sonst niederschlagsfrei. Tiefstwerte dann 21 bis 18 im Bergland bis 15 Grad. Ja, und morgen Sonne und Wolken im Wechsel, dazu trocken 27 bis 30 Grad. A4 Dresden Richtung Chemnitz, zwischen Dresden-Wildermann und Dresden-Neustadt 2 Kilometer Stau. A9 Nürnberg Richtung Berlin, zwischen Leipzig-West und Großkugel Unfall, hier defektes Fahrzeug, linke und mittlere Spur betroffen. Es gibt Stau. Die A14 Dresden Richtung Leipzig, zwischen Döbeln-Ost und Döbeln-Nord 2 Kilometer stockend, und Dresden Richtung Leipzig zwischen Leisnig und Mutschen Gegenstände, hier Reifenteile auf der Fahrbahn. A72 noch, Zwickau Richtung Chemnitz, zwischen Stolberg Nord und Kreuz Chemnitz 3 Kilometer Stau. Und es blitzt B96, Neusalzer Spremberg in der Ortsmitte, Leipzig die Eutritscher Straße stadtauswärts und Jahnsdorf auf der Meinersdorfer Straße in beiden Richtungen.

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2: Mit Tina Wojnowski. Glück auf. Polizei und Rettungsdienst sind gestern Nachmittag auf den Friedhof in Geier gerufen worden. Dort hatten Besucher eine leblose Person gefunden, wie uns ein Polizeisprecher bestätigte. Feuerwehrleute sperrten den Bereich ab und bauten einen Sichtschutz auf. Für die Person kam jede Hilfe zu spät. Die genauen Todesumstände sind noch unklar. Eine Straftat könne aber ausgeschlossen werden, hieß es. Zur Identität der oder des Toten liegen noch keine Angaben vor. Auf der Straße zwischen Rübenau und Kühnheide beginnt der nächste Bauabschnitt. Ab morgen wird auf der rund 1,7 Kilometer langen Strecke zwischen der Brückenstraße und dem Ortsausgang Kühnheide gebaut. Dort wird bis voraussichtlich 21. August die Fahrbahn erneuert. Ende Oktober soll alles fertig sein. Die Betreiberin der vom Unwetter zerstörten Wanderrast im Amseltal in der Sächsischen Schweiz hat ihre Spendenaktion gestoppt und will das Geld nicht annehmen. Wie Verena Leister in einem Video bei Instagram sagte, hätten sie Nachrichten mit massiven Anfeindungen und Unterstellungen erreicht. Mehr von Stella Stürmer.
3: Ja, der TV-Köchin wurde unter anderem vorgeworfen, die Spendensumme sei zu hoch angesetzt.

0: oder das Geld würde in andere Projekte fließen. Das habe sie zutiefst getroffen, so Leister. Für die Beseitigung der Schäden und den Wiederaufbau der Gaststätte waren innerhalb eines Tages stolze 200.000 Euro zusammengekommen. Das Geld werde nun an jeden einzelnen Spender zurücküberwiesen, sagte Leister. Der Wiederaufbau der Wanderrast bleibt damit vorerst ungewiss.
1: Sie sollen unter anderem Brandanschläge auf Asylheime verübt und Jagd auf Menschen gemacht haben, die sie für Pädophile hielten. Im Prozess gegen 7 mutmaßliche Mitglieder und einen Unterstützer der rechtsextremen Terrorgruppe Letzte Verteidigungswelle wird heute in Hamburg das Urteil gesprochen. Tanja Wagner berichtet.
2: Zur Tatzeit waren einige von ihnen gerade mal 14. Organisiert haben sie sich nach Erkenntnis der Ermittler über Chatgruppen. Experten zufolge zeigen Beispiele wie dieses eine neue Qualität der Radikalisierung. Die Rede ist von einer Rückkehr der Baseballschlägerjahre. Jugendliche würden sich inzwischen wieder deutlich schneller und früher radikalisieren.
1: Ein Millionengewinn ist in Italien erst im Müll gelandet und dann wiedergefunden worden. Eine Lottospielerin hatte nach einem Missverständnis ihren Gewinnschein weggeworfen. Mitarbeiter des Entsorgungsbetriebes fanden ihn schließlich nach stundenlanger Suche in einer Sortieranlage.
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4: Es ist teils heiter, teils wolkig und erstmal trocken. Am Nachmittag und Abend einzelne Gewitter mit lokaler Unwettergefahr durch heftigen Starkregen, Hagel oder schwere Sturmböen. Und es wird nochmal warm, 33 bis 35 Grad. Die Nacht wechselnd bewölkt, örtlich noch Schauer und Gewitter, sonst niederschlagsfrei. Tiefstwerte dann 21 bis 18 im Bergland bis 15 Grad. Ja, und morgen Sonne und Wolken im Wechsel, dazu trocken 27 bis 30 Grad. A4 Chemnitz Richtung Dresden, Höhe Dresden Flughafen, Vorsicht, defekter LKW auf der Standspur und Reifenteile auf der Fahrbahn. Dresden Richtung Chemnitz, zwischen Dresden-Hellerau und Dresden-Neustadt 3 Kilometer Stau. Die A9 Nürnberg Richtung Berlin, zwischen Bad Dürrenberg und Großkugel 4 Kilometer Stau nach Unfall. A14 Dresden Richtung Leipzig, zwischen Döbeln Ost und Döbeln Nord 1 Kilometer Stau. Und A72 Zwickau Richtung Chemnitz, zwischen Stolberg Nord und Chemnitz Süd 2 Kilometer Stau. Es blitzt Mokrena Richtung Torgau am Abzweig Siptitz zwischen Friedewald und Radebeul-Lindenau in der 30er-Zone und die B98 Oppach aus Richtung Soland kurz vorm ehemaligen Busbahnhof.
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1: Es ist teils heiter, teils wolkig und erstmal trocken. Am Nachmittag und Abend einzelne Gewitter mit lokaler Unwettergefahr durch heftigen Starkregen, Hagel oder schwere Sturmböen. Und es wird nochmal warm, 33 bis 35 Grad. Die Nacht wechselnd bewölkt, örtlich noch Schauer und Gewitter, sonst niederschlagsfrei. Tiefstwerte dann 21 bis 18 im Bergland bis 15 Grad. Ja, und morgen Sonne und Wolken im Wechsel, dazu trocken 27 bis 30 Grad. A4 Chemnitz Richtung Dresden, Höhe Dresden Flughafen, Vorsicht, defekter LKW auf der Standspur und Reifenteile auf der Fahrbahn. Dresden Richtung Chemnitz, zwischen Dresden-Hellerau und Dresden-Neustadt 3 Kilometer Stau. Die A9 Nürnberg Richtung Berlin, zwischen Bad Dürrenberg und Großkugel 4 Kilometer Stau nach Unfall. A14 Dresden Richtung Leipzig, zwischen Döbeln-Ost und Döbeln-Nord 1 Kilometer Stau. Und A72 Zwickau Richtung Chemnitz, zwischen Stolberg Nord und Chemnitz Süd 2 Kilometer Stau. Es blitzt Mokrena Richtung Torgau am Abzweig Sübtitz zwischen Friedewald und Radebeul-Lindenau in der 30er-Zone und die B98 Oppach aus Richtung Soland kurz vorm ehemaligen Busbahnhof.

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1: Mit Tina Wojnowski. Glück auf. Polizei und Rettungsdienst sind gestern Nachmittag auf den Friedhof in Geier gerufen worden. Dort hatten Besucher eine leblose Person gefunden, wie uns ein Polizeisprecher bestätigte. Feuerwehrleute sperrten den Bereich ab und bauten einen Sichtschutz auf. Für die Person kam jede Hilfe zu spät. Die genauen Todesumstände sind noch unklar, eine Straftat könne aber ausgeschlossen werden, hieß es. Zur Identität der oder des Toten liegen noch keine Angaben vor. Auf der Straße zwischen Rübenau und Kühnheide beginnt der nächste Bauabschnitt. Ab morgen wird auf der rund 1,7 Kilometer langen Strecke zwischen der Brückenstraße und dem Ortsausgang Kühnheide gebaut. Dort wird bis voraussichtlich 21. August die Fahrbahn erneuert. Ende Oktober soll alles fertig sein. Die Betreiberin der vom Unwetter zerstörten Wanderrast im Amseltal in der Sächsischen Schweiz hat ihre Spendenaktion gestoppt und will das Geld nicht annehmen. Wie Verena Leister in einem Video bei Instagram sagte, hätten sie Nachrichten mit massiven Anfeindungen und Unterstellungen erreicht. Mehr von Stella Stürmer.
2: Ja, der TV-Köchin wurde unter anderem vorgeworfen, die Spendensumme sei zu hoch angesetzt oder das Geld würde in andere Projekte fließen. Das habe sie zutiefst getroffen, so Leister. Für die Beseitigung der Schäden und den Wiederaufbau der Gaststätte waren innerhalb eines Tages stolze 200.000 Euro zusammengekommen. Das Geld werde nun an jeden einzelnen Spender zurücküberwiesen, sagte Leister. Der Wiederaufbau der Wanderrast bleibt damit vorerst ungewiss.
1: Wieder ein Fall, bei dem ein Test mit künstlicher Intelligenz aus dem Ruder gelaufen ist. Britische Sicherheitsforscher ertappten ein Modell unter anderem dabei, wie es einen Menschen manipulieren wollte, um eine Schwachstelle in eine öffentlich zugängliche Software einzuschleusen. Katrin Müller berichtet.
3: KI-Modelle sollen selbstständig Aufgaben lösen. Problematisch wird's aber, wenn sie selbst zum Hacker werden. Um das zu testen, hatten britische Forscher den Modellen von Anthropic und des ChatGPT-Entwicklers OpenAI Zugang zum Internet gewährt. Statt sich aber nur Softwarewerkzeuge zu holen, um eine Aufgabe zu erfüllen, legte sich die Anthropic-KI einen Account zu, erschuf Fake-Identitäten und versuchte gezielt, einen Betreuer der Software zu manipulieren.
1: Der EHV Aue hat beim Sachsencup den dritten Platz belegt. Am Ende siegten die Erzgebirger mit 43 zu 33 gegen Concordia Delo.

0: Bester Torschütze wurde Paul Bohnes mit 8 Treffern.
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2: Es ist teils heiter, teils wolkig und erstmal trocken. Am Nachmittag und Abend einzelne Gewitter mit lokaler Unwettergefahr durch heftigen Starkregen, Hagel oder schwere Sturmböen. Und es wird nochmal warm, 33 bis 35 Grad. Die Nacht wechselnd bewölkt, örtlich noch Schauer und Gewitter, sonst niederschlagsfrei. Tiefstwerte dann 21 bis 18 im Bergland bis 15 Grad. Ja, und morgen Sonne und Wolken im Wechsel, dazu trocken 27 bis 30 Grad. A4 Chemnitz Richtung Dresden, zwischen Dresden-Neustadt und Dresden-Wildermann mehrere defekte LKW auf der Standspur und Gegenstände auf allen Spuren. Die A4 Chemnitz Richtung Erfurt zwischen Glauchau-Ost und Glauchau-West einen Kilometer Stau. A4 Dresden Richtung Chemnitz zwischen Dresden-Wildermann und Dresden-Neustadt einen Kilometer Stau. Und die A72 Zwickau Richtung Chemnitz zwischen Chemnitz-Süd und Kreuz-Chemnitz 3 Kilometer Stau. Es blitzt A4 Görlitz Richtung Dresden zwischen Salzenfurst und Uhüst, die B87 Richtung Torgau am Stern und Leipzig, die Max-Liebermann-Straße stadteinwärts an der Kaserne.

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1: Es ist teils heiter, teils wolkig und erstmal trocken. Am Nachmittag und Abend einzelne Gewitter mit lokaler Unwettergefahr durch heftigen Starkregen, Hagel oder schwere Sturmböen. Und es wird nochmal warm, 33 bis 35 Grad. Die Nacht wechselnd bewölkt, örtlich noch Schauer und Gewitter, sonst niederschlagsfrei. Tiefstwerte dann 21 bis 18 im Bergland bis 15 Grad. Ja, und morgen Sonne und Wolken im Wechsel, dazu trocken 27 bis 30 Grad. A4 Chemnitz Richtung Dresden, zwischen Dresden-Neustadt und Dresden-Wildermann mehrere defekte LKW auf der Standspur und Gegenstände auf allen Spuren. Die A4 Chemnitz Richtung Erfurt zwischen Glauchau-Ost und Glauchau-West einen Kilometer Stau. A4 Dresden Richtung Chemnitz zwischen Dresden-Wildermann und Dresden-Neustadt einen Kilometer Stau. Und die A72 Zwickau Richtung Chemnitz zwischen Chemnitz-Süd und Kreuz-Chemnitz 3 Kilometer Stau. Es blitzt A4 Görlitz Richtung Dresden zwischen Salzenfurst und Uhüst. Die B87 Richtung Torgau am Stern und Leipzig die Max-Liebermann-Straße stadteinwärts an der Kaserne.
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1: Mit Jannis Müller. Glück auf. Ein Mähdrescher und ein Auto sind am Vormittag in der Falter zusammengestoßen. Mehr dazu von Tina Wojnowski.
2: Der Crash passierte auf der S283. Warum, ist aktuell noch unklar. Der Audi wurde noch gegen einen Zaun geschleudert und kam anschließend in einer Grundstückseinfahrt zum Stehen. Die beiden Insassen wurden vorsorglich ins Krankenhaus gebracht. Für Bergungs- und Aufräumarbeiten war die Straße für rund eine Stunde voll gesperrt.
1: Die Bauarbeiten auf der B101 zwischen Schlettau und Scheibenberg dauern länger als geplant. Noch bis kommenden Dienstag ist die Bundesstraße gesperrt. Grund sind Mehrleistungen im Bereich zwischen dem Gewerbegebiet und dem Wirtschaftshof in Schlettau. Die Arbeiten zwischen dem Wirtschaftshof und dem Kreisverkehr in Scheibenberg sollen am Freitag fertig werden. Am Wochenende wird eine Durchfahrt auf der B101 ermöglicht. Montag und Dienstag wird die Bundesstraße dann erneut gesperrt. Da ab Mittwoch der Bahnübergang bei Waltersdorf gesperrt wird, ist die Bundesstraße dann wieder befahrbar. Derweil beginnt heute auf der S216 zwischen Rübenau und Kühnheide der nächste Bauabschnitt. Die Arbeiten verlagern sich auf den rund 1,7 Kilometer langen Abschnitt zwischen der Brückenstraße und dem Ortsausgang Kühnheide. Nach dem Vorfall am Flughafen Leipzig-Halle in der Nacht sind jetzt neue Details bekannt geworden. Nach Angaben eines NATO-Sprechers wurde in der Nähe eines ukrainischen Flugzeugs eine Drohne gesichtet. Medien berichten, dass daran ein Päckchen und Zünder befestigt waren. Die Bundespolizei hat Entschärfer geschickt, um das Paket kontrolliert zu sprengen. Die Industrie sendet ein paar positive Signale. So sprudeln die Gewinne bei Siemens Energy. Der Juni lief für die Maschinen- und Anlagenbauer gut. Und die Autobauer schauen laut IFO-Institut positiver in die Zukunft. Katrin Müller berichtet.
3: Auch wenn die Zeiten erstmal nicht rosiger werden, füllen sich die Auftragsbücher wieder etwas und auch die Exporterwartungen sind laut IFO-Institut gestiegen. Einige Firmen profitieren demnach auch vom europaweiten Rüstungsboom. Zum Beispiel Hersteller von Karosserien und Aufbauten, die Geräte und Komponenten bauen, die nicht nur für Autos verwendet werden können, sondern zum Beispiel auch in der Verteidigung.
1: In Ludwigsburg in Baden-Württemberg hat die Feuerwehr einem Baby auf die Welt geholfen. Die werdenden Eltern hatten es nicht mehr rechtzeitig in die Klinik geschafft und mussten an einer Bushaltestelle direkt neben der Hauptwache anhalten. Das Köpfchen war da schon zu sehen. Drei Feuerwehrleute haben bei der Geburt geholfen. Mutter und Kind sind wohlauf.
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4: Meist heiter oder wolkig und noch trocken. Am Nachmittag und Abend dann aber einzelne Gewitter mit lokaler Unwettergefahr. Heftiger Starkregen, Hagel oder schwere Sturmböen sind möglich. 33 bis 35 Grad als Topwerte. Die Nacht dann wechselnd bewölkt, örtlich noch Schauer und Gewitter, sonst niederschlagsfrei bei 21 bis 18 Grad. Ja, und morgen Sonne und Wolken im Wechsel, dazu größtenteils trocken bei 27 bis 30 Grad. A4 Chemnitz Richtung Dresden, zwischen Dresden-Neustadt und Dresden-Wildermann, mehrere defekte LKW auf der Standspur und Vorsicht, Gegenstände auf allen Spuren. A17 Prag Richtung Dresden, zwischen

Breitenau-Schönwald und Bad Gottleuber 2 Kilometer Stau. Die A72 Plauen Richtung Hof zwischen Plauen Süd und Pirk. Rechte Spur gesperrt, hier Radwechsel auf der Fahrerseite. Und Zwickau Richtung Chemnitz zwischen Stolberg Nord und Chemnitz Süd 4 Kilometer Stau. Es blitzt Leipzig, Max-Liebermann-Straße stadteinwärts an der Kaserne, in Dresden-Heidenstraße und Chemnitz die Zwickauer Straße stadtauswärts.

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1: Meist heiter oder wolkig und noch trocken am Nachmittag und Abend, dann aber einzelne Gewitter mit lokaler Unwettergefahr. Heftiger Starkregen, Hagel oder schwere Sturmböen sind möglich. 33 bis 35 Grad als Topwerte. Die Nacht dann wechselnd bewölkt, örtlich noch Schauer und Gewitter, sonst niederschlagsfrei bei 21 bis 18 Grad. Ja, und morgen Sonne und Wolken im Wechsel, dazu größtenteils trocken bei 27 bis 30 Grad. A4 Chemnitz Richtung Dresden, zwischen Dresden-Neustadt und Dresden-Wildermann, mehrere defekte Lkw auf der Standspur und Vorsicht, Gegenstände auf allen Spuren. A17 Prag Richtung Dresden, zwischen Breitenau-Schönwald und Bad Gottleuba 2 Kilometer Stau. Die A72 Plauen Richtung Hof, zwischen Plauen Süd und Pirk, rechte Spur gesperrt, hier Radwechsel auf der Fahrerseite. Und Zwickau Richtung Chemnitz, zwischen Stolberg Nord und Chemnitz Süd, 4 Kilometer Stau. Es blitzt Leipzig, Max-Liebermann-Straße, stadteinwärts an der Kaserne, in Dresden-Heidenstraße und Chemnitz die Zwickauer Straße stadtauswärts.
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1: Mit Janis Müller. Glück auf. Am Flughafen Leipzig-Halle musste in der Nacht der Flugbetrieb vorübergehend eingestellt werden. Grund war laut Polizei die Sichtung eines unbekannten Flugobjektes in Schkeuditz. Kurz vor Mitternacht wurde eine Drohne entdeckt.
2: Daraufhin wurden mehrere Maschinen an andere Flughäfen umgeleitet, unter anderem eine Passagiermaschine. Außerdem wurde im Bereich der Südpiste ein Objekt festgestellt, das zunächst von der Bundespolizei untersucht wurde. Dabei kam auch ein Sprengstoffroboter zum Einsatz. Gegen um zwei wurde der Flugbetrieb im Nordbereich wieder aufgenommen. Die Südpiste ist noch gesperrt. Die Ermittlungen dauern an. Tina Wojnowski, Nachrichtenredaktion.
1: Inzwischen hat das Bundesinnenministerium den Fund einer Drohne offiziell bestätigt. Weitere Einzelheiten wurden wegen der laufenden Ermittlungen nicht genannt. Bei einem Verkehrsunfall in Affalter sind heute Vormittag zwei Menschen verletzt worden. Auf der S283 waren ein Mähdrescher und ein entgegenkommender Audi zusammengestoßen. Laut einem Reporter vor Ort wurde der PKW gegen einen Zaun geschleudert und krachte in eine Grundstückseinfahrt. Die beiden Insassen wurden vorsorglich ins Krankenhaus gebracht. Während des Einsatzes war die S283 für eine Stunde dicht. Zur genauen Unfallursache ermittelt die Polizei. Die Menschen in Sachsen haben 2024 deutlich mehr Geld zurückgelegt als noch das Jahr davor. Nach Angaben des Statistischen Landesamtes sparte jeder Einwohner durchschnittlich 2000 Euro. Das entspricht rund 5 Euro pro Tag. Gleichzeitig stiegen auch die Konsumausgaben leicht an. Insgesamt lag die Sparquote in Sachsen bei 7,4% und damit unter dem Bundesdurchschnitt. Der Anteil arbeitender Rentnerinnen und Rentner steigt. Aktuelle Zahlen dazu hat Stefan Schütz.
3: Das ist vor allem der Fall bei denjenigen im Alter zwischen 65 und 74 Jahren. Der Zuwachs binnen eines Jahres lag bei 1% und liegt jetzt bei 13%. Künftig könnten noch mehr ältere Menschen arbeiten, denn seit Januar gilt die Aktivrente. Damit dürfen neben der Rente bis zu 2000 Euro steuerfrei hinzuverdient werden.
1: In Los Angeles haben mehrere Waldbrände vor etwa 1,5 Jahren Schlagzeilen gemacht. Mehr als 9000 Gebäude wurden damals alleine bei einem der Feuer zerstört oder beschädigt. 19

0: Menschen starben. Jetzt ist die Ursache klar. Durch einen Kurzschluss an einem Strommast hatte Gestrüpp zu brennen angefangen. Starke Winde breiteten das Feuer schnell aus.
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2: Meist heiter oder wolkig und noch trocken. Am Nachmittag und Abend dann aber einzelne Gewitter mit lokaler Unwettergefahr. Heftiger Starkregen, Hagel oder schwere Sturmböen sind möglich. 33 bis 35 Grad als Topwerte. Die Nacht dann wechselnd bewölkt, örtlich noch Schauer und Gewitter, sonst niederschlagsfrei bei 21 bis 18 Grad. Ja, und morgen Sonne und Wolken im Wechsel, dazu größtenteils trocken bei 27 bis 30 Grad. A4 Chemnitz Richtung Dresden zwischen Dreieck-Nossen und Wilsdruff, Gegenstände auf allen Spuren. Görlitz Richtung Dresden zwischen Kodersdorf und Niederseifersdorf, defektes Fahrzeug in der Baustelle. Die Autobahn Richtung Dresden im Moment komplett blockiert, gibt eine empfohlene Umleitung und zwar die O4. Und nochmal Görlitz Richtung Dresden zwischen Grenze Ludwigsdorf und Weißenberg, 3 Kilometer Stau. A17 Prag Richtung Dresden zwischen Breitenau-Schönwald und Bad Gottleuba, 2 Kilometer Stau. Und 4 Kilometer Stau auf der A72 Zwickau Richtung Chemnitz zwischen Stolberg Nord und Kreuz Chemnitz. Es blitzt S111 Neublorschütz, Chemnitz, die Nefestraße stadtauswärts kurz vor der Auffahrt A72 und Dresden-Chemnitzer Straße, Ecke Bayreuther Straße stadteinwärts.

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2: Meist heiter oder wolkig und noch trocken am Nachmittag und Abend, dann aber einzelne Gewitter mit lokaler Unwettergefahr. Heftiger Starkregen, Hagel oder schwere Sturmböen sind möglich. 33 bis 35 Grad als Topwerte. Die Nacht dann wechselnd bewölkt, örtlich noch Schauer und Gewitter, sonst niederschlagsfrei bei 21 bis 18 Grad. Ja, und morgen Sonne und Wolken im Wechsel, dazu größtenteils trocken bei 27 bis 30 Grad. A4 Chemnitz Richtung Dresden zwischen Dreieck-Nossen und Wilsdruff, Gegenstände auf allen Spuren. Görlitz Richtung Dresden zwischen Kodersdorf und Niederseifersdorf, defektes Fahrzeug in der Baustelle. Die Autobahn Richtung Dresden im Moment komplett blockiert, gibt eine empfohlene Umleitung und zwar die U4. Und nochmal Görlitz Richtung Dresden zwischen Grenze Ludwigsdorf und Weißenberg, 3 Kilometer Stau. A17 Prag Richtung Dresden zwischen Breitenau-Schönwald und Bad Gottleuba, 2 Kilometer Stau. Und 4 Kilometer Stau auf der A72 Zwickau Richtung Chemnitz zwischen Stolberg Nord und Kreuz Chemnitz. Es blitzt S111 Neublorschütz Chemnitz, die Nefestraße stadtauswärts kurz vor der Auffahrt A72 und Dresden-Chemnitzer Straße Ecke Bayreuther Straße stadteinwärts.
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1: Mit Janis Müller. Glück auf. Der Zwischenfall letzte Nacht am Flughafen Leipzig-Halle war offenbar ein Drohnenangriff. Inzwischen hat das Bundesinnenministerium in Berlin bestätigt, dass in der Nähe eines ukrainischen Flugzeuges eine Drohne sichergestellt wurde. Nach ersten Erkenntnissen war das Fluggerät mit Sprengstoff und einem Zünder präpariert. Zudem gab es einen weiteren Vorfall. Eine DHL-Frachtmaschine ist kurz nach dem Start mit einem unbekannten Objekt kollidiert. Der Flugbetrieb am Frachtdrehkreuz ist durch die Ermittlungen teilweise beeinträchtigt. Innenminister Alexander Dobrindt unterbricht seinen Urlaub und fliegt zu einer Lagebesprechung nach Leipzig. Ein Mähdrescher und ein Auto sind am Vormittag in der Falter zusammengestoßen. Mehr dazu von Tina Wojnowski.
2: Der Crash passierte auf der S283. Warum, ist aktuell noch unklar. Der Audi wurde noch gegen einen Zaun geschleudert und kam anschließend in einer Grundstückseinfahrt zum Stehen. Die beiden Insassen wurden vorsorglich ins Krankenhaus gebracht. Für Bergungs- und Aufräumarbeiten war die Straße für rund eine Stunde voll gesperrt.
1: Die Bauarbeiten auf der B101 zwischen Schlettau und Scheibenberg dauern länger als geplant. Noch bis kommenden Dienstag ist die Bundesstraße gesperrt. Grund sind Mehrleistungen im Bereich zwischen dem Gewerbegebiet und dem Wirtschaftshof in Schlettau. Die Arbeiten zwischen dem Wirtschaftshof und dem Kreisverkehr in Scheibenberg sollen am Freitag fertig werden. Am Wochenende wird eine Durchfahrt auf der B101 ermöglicht. Montag und Dienstag wird die Bundesstraße dann erneut gesperrt. Da ab Mittwoch der Bahnübergang bei Waltersdorf gesperrt wird, ist die Bundesstraße dann wieder befahrbar. Die Industrie sendet ein paar positive Signale. So sprudeln die Gewinne bei Siemens Energy. Der Juni lief für die Maschinen- und Anlagenbauer gut und die Autobauer schauen laut IFO-Institut positiver in die Zukunft. Katrin Müller berichtet.
3: Auch wenn die Zeiten erstmal nicht rosiger werden, füllen sich die Auftragsbücher wieder etwas und auch die Exporterwartungen sind laut IFO-Institut gestiegen. Einige Firmen profitieren demnach auch vom europaweiten Rüstungsboom. Zum Beispiel Hersteller von Karosserien und Aufbauten, die Geräte und Komponenten bauen, die nicht nur für Autos verwendet werden können, sondern zum Beispiel auch in der Verteidigung.
1: In Ludwigsburg in Baden-Württemberg hat die Feuerwehr einem Baby auf die Welt geholfen. Die werdenden Eltern hatten es nicht mehr rechtzeitig in die Klinik geschafft und mussten an einer Bushaltestelle direkt neben der Hauptwache anhalten. Das Köpfchen war da schon zu sehen. Drei Feuerwehrleute haben bei der Geburt geholfen. Mutter und Kind sind wohlauf.
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4: Meist heiter oder wolkig und noch trocken. Am Nachmittag und Abend dann aber einzelne Gewitter mit lokaler Unwettergefahr. Heftiger Starkregen, Hagel oder schwere Sturmböen sind möglich. 33 bis 35 Grad als Topwerte. Die Nacht dann wechselnd bewölkt, örtlich noch Schauer und Gewitter, sonst niederschlagsfrei bei 21 bis 18 Grad. Ja, und morgen Sonne und Wolken im Wechsel, dazu größtenteils trocken bei 27 bis 30 Grad. A4 Görlitz Richtung Dresden, zwischen Grenzübergang Ludwigsdorf und Weißenberg jetzt 7 Kilometer Stau. A9 Nürnberg Richtung Leipzig, Höhe Leipzig-West, Gefahr durch einen defekten PKW auf dem Abbiegestreifen. Die A14 Halle Richtung Leipzig, zwischen Leipzig-Mitte und Leipzig-Messegelände Gegenstände auf der Fahrbahn. Und A72 Zwickau Richtung Chemnitz, zwischen Stolberg-Nord und Kreuz-Chemnitz 4 Kilometer Stau. Es blitzt Chemnitz-Nefestraße stadtauswärts kurz vor der Auffahrt zur A72, Dresden die Chemnitzer Straße, Ecke Bayreuther Straße stadteinwärts und die B87 am Abzweig Audenhain beidseitig.

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1: Meist heiter oder wolkig und noch trocken. Am Nachmittag und Abend dann aber einzelne Gewitter mit lokaler Unwettergefahr. Heftiger Starkregen, Hagel oder schwere Sturmböen sind möglich. 33 bis 35 Grad als Topwerte. Die Nacht dann wechselnd bewölkt, örtlich noch Schauer und Gewitter, sonst niederschlagsfrei bei 21 bis 18 Grad. Ja, und morgen Sonne und Wolken im Wechsel, dazu größtenteils trocken bei 27 bis 30 Grad. A4 Görlitz Richtung Dresden, zwischen Grenzübergang Ludwigsdorf und Weißenberg jetzt 7 Kilometer Stau. A9 Nürnberg Richtung Leipzig, Höhe Leipzig-West, Gefahr durch einen defekten PKW auf dem Abbiegestreifen. Die A14 Halle Richtung Leipzig, zwischen Leipzig-Mitte und Leipzig-Messegelände Gegenstände auf der Fahrbahn. Und A72 Zwickau Richtung Chemnitz, zwischen Stolberg Nord und Kreuz Chemnitz 4 Kilometer Stau. Es blitzt Chemnitz-Nefestraße stadtauswärts kurz vor der Auffahrt zur A72, Dresden die Chemnitzer Straße, Ecke Bayreuther Straße stadteinwärts und die B87 am Abzweig Audenhain beidseitig.
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1: Mit Jannis Müller. Glück auf. Der Drohnenvorfall am Flughafen Leipzig findet bundesweit Beachtung. Bundesinnenminister Alexander Dobrindt unterbricht seinen Italienurlaub wegen des Zwischenfalls in Schkeuditz. Der CSU-Politiker reise zu einer Lagebesprechung mit dem sächsischen Innenminister Armin Schuster am Flughafen an. Das teilte das Innenministerium in Berlin mit. Auch die Spitzen der Sicherheitsbehörden von Bund und Ländern nehmen teil. Derweil haben die Generalstaatsanwaltschaft Dresden und das Landeskriminalamt Sachsen die Ermittlungen übernommen. Die Bauarbeiten auf der B101 zwischen Schlettau und Scheibenberg dauern länger als geplant. Noch bis kommenden Dienstag ist die Bundesstraße gesperrt.
2: Wie es in einer Mitteilung heißt, sind Mehrleistungen der Grund für die Verzögerung. Gebaut wird noch zwischen dem Gewerbegebiet und dem Wirtschaftshof in Schlettau. Die Arbeiten auf dem Abschnitt zwischen dem Wirtschaftshof und dem Kreisverkehr in Scheibenberg sollen am Freitag abgeschlossen werden. Am Wochenende wird eine Durchfahrt auf der B101 ermöglicht. Montag und Dienstag ist die Bundesstraße dann erneut dicht. Da ab Mittwoch der Bahnübergang bei Waltersdorf gesperrt wird, ist die B101 dann wieder befahrbar. Cindy Einhorn, Nachrichtenredaktion.
1: Ein Gewittersturm hat Schäden im Fürst-Pückler-Park Bad Muskau verursacht. Bäume stürzten um, Äste brachen ab, teilte die Parkverwaltung mit. Mitarbeiter verschaffen sich derzeit einen Überblick über das Ausmaß. Besucher sollten den Park bis auf Weiteres nicht betreten. Nur der Bereich um das neue Schloss mit dem Vorwerk sei begehbar. Im Prozess gegen die rechtsextreme Terrorgruppe Letzte Verteidigungswelle sind die Urteile gesprochen worden. Das hanseatische Oberlandesgericht hat 8 Angeklagte unter anderem wegen versuchten Mordes und Brandstiftung zu Haftstrafen zwischen 1,5 und 5 Jahren verurteilt. Fiona Reinhardt.
3: Das Gericht ist überzeugt, dass die Gruppe Brand- und Sprengstoffanschläge auf Asylbewerberheime und linke Einrichtungen verübt und geplant hat. Dabei hinterließen die Mitglieder an den Fassaden unter anderem auch Hakenkreuze und rassistische Parolen. Außerdem soll die Gruppe sogenanntes Pedo-Hunting gemacht haben, also Jagd auf Menschen, die sie für Pädophile hielten.
1: Der Arbeiter-Samariter-Bund fordert für den geplanten Zivildienst der Bundesregierung eine Mindestdauer von 9 Monaten. Nur so könnten junge Menschen eine echte Verbindung zu ihrer Aufgabe aufbauen, heißt es laut den Funke-Medien. Ein Zivildienst kommt in Frage, wenn auch der Dienst an der Waffe wieder zur Pflicht wird.
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4: Meist heiter oder wolkig und noch trocken am Nachmittag und Abend, dann aber einzelne Gewitter mit lokaler Unwettergefahr. Heftiger Starkregen, Hagel oder schwere Sturmböen sind möglich. 33 bis 35 Grad als Topwerte. Die Nacht dann wechselnd bewölkt, örtlich noch Schauer und Gewitter, sonst niederschlagsfrei bei 21 bis 18 Grad. Ja, und morgen Sonne und Wolken im Wechsel, dazu größtenteils trocken bei 27 bis 30 Grad. A4 Görlitz Richtung Dresden, zwischen Grenzübergang Ludwigsdorf und Weißenberg jetzt 7 Kilometer Stau. A9 Nürnberg Richtung Leipzig, Höhe Leipzig-West, Gefahr durch einen defekten Pkw auf dem Abbiegestreifen. Die A14 Halle Richtung Leipzig, zwischen Leipzig-Mitte und Leipzig-Messegelände, Gegenstände auf der Fahrbahn. Und A72 Zwickau Richtung Chemnitz, zwischen Stolberg-Nord und Kreuz-Chemnitz, 4 Kilometer Stau. Es blitzt Chemnitz-Nefestraße stadtauswärts kurz vor der Auffahrt zur A72, Dresden die Chemnitzer Straße, Ecke Bayreuther Straße stadteinwärts und die B87 am Abzweig Audenhain beidseitig.

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1: Meist heiter oder wolkig und noch trocken. Am Nachmittag und Abend dann aber einzelne Gewitter mit lokaler Unwettergefahr. Heftiger Starkregen, Hagel oder schwere Sturmböen sind möglich. 33 bis 35 Grad als Topwerte. Die Nacht dann wechselnd bewölkt, örtlich noch Schauer und Gewitter, sonst niederschlagsfrei bei 21 bis 18 Grad. Ja, und morgen Sonne und Wolken im Wechsel, dazu größtenteils trocken bei 27 bis 30 Grad. A4 Görlitz Richtung Dresden, zwischen Grenzübergang Ludwigsdorf und Weißenberg jetzt 7 Kilometer Stau. A9 Nürnberg Richtung Leipzig, Höhe Leipzig-West, Gefahr durch einen defekten PKW auf dem Abbiegestreifen. Die A14 Halle Richtung Leipzig, zwischen Leipzig-Mitte und Leipzig-Messegelände Gegenstände auf der Fahrbahn. Und A72 Zwickau Richtung Chemnitz, zwischen Stolberg-Nord und Kreuz-Chemnitz 4 Kilometer Stau. Es blitzt Chemnitz-Nefestraße stadtauswärts kurz vor der Auffahrt zur A72, Dresden die Chemnitzer Straße, Ecke Bayreuther Straße stadteinwärts und die B87 am Abzweig Audenhain beidseitig.
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1: Mit Jannis Müller. Glück auf. Der Drohnenvorfall am Flughafen Leipzig findet bundesweit Beachtung. Bundesinnenminister Alexander Dobrindt unterbricht seinen Italienurlaub wegen des Zwischenfalls in Schkeuditz. Der CSU-Politiker reise zu einer Lagebesprechung mit dem sächsischen Innenminister Armin Schuster am Flughafen an. Das teilte das Innenministerium in Berlin mit. Auch die Spitzen der Sicherheitsbehörden von Bund und Ländern nehmen teil. Derweil haben die Generalstaatsanwaltschaft Dresden und das Landeskriminalamt Sachsen die Ermittlungen übernommen. Die Bauarbeiten auf der B101 zwischen Schlettau und Scheibenberg dauern länger als geplant. Noch bis kommenden Dienstag ist die Bundesstraße gesperrt.
2: Wie es in einer Mitteilung heißt, sind Mehrleistungen der Grund für die Verzögerung. Gebaut wird noch zwischen dem Gewerbegebiet und dem Wirtschaftshof in Schlettau. Die Arbeiten auf dem Abschnitt zwischen dem Wirtschaftshof und dem Kreisverkehr in Scheibenberg sollen am Freitag abgeschlossen werden. Am Wochenende wird eine Durchfahrt auf der B101 ermöglicht. Montag und Dienstag ist die Bundesstraße dann erneut dicht. Da ab Mittwoch der Bahnübergang bei Waltersdorf gesperrt wird, ist die B101 dann wieder befahrbar. Cindy Einhorn, Nachrichtenredaktion.
1: Ein Gewittersturm hat Schäden im Fürst-Pückler-Park Bad Muskau verursacht. Bäume stürzten um, Äste brachen ab, teilte die Parkverwaltung mit. Mitarbeiter verschaffen sich derzeit einen Überblick über das Ausmaß. Besucher sollten den Park bis auf Weiteres nicht betreten. Nur der Bereich um das neue Schloss mit dem Vorwerk sei begehbar. Im Prozess gegen die rechtsextreme Terrorgruppe Letzte Verteidigungswelle sind die Urteile gesprochen worden. Das Hanseatische Oberlandesgericht hat 8 Angeklagte unter anderem wegen versuchten Mordes und Brandstiftung zu Haftstrafen zwischen 1,5 und 5 Jahren verurteilt. Fiona Reinhardt.
3: Das Gericht ist überzeugt, dass die Gruppe Brand- und Sprengstoffanschläge auf Asylbewerberheime und linke Einrichtungen verübt und geplant hat. Dabei hinterließen die Mitglieder an den Fassaden unter anderem auch Hakenkreuze und rassistische Parolen. Außerdem soll die Gruppe sogenanntes Pedo-Hunting gemacht haben, also Jagd auf Menschen, die sie für Pädophile hielten.
1: Der Arbeiter-Samariter-Bund fordert für den geplanten Zivildienst der Bundesregierung eine Mindestdauer von 9 Monaten. Nur so könnten junge Menschen eine echte Verbindung zu ihrer Aufgabe aufbauen, heißt es laut den Funke-Medien. Ein Zivildienst kommt in Frage, wenn auch der Dienst an der Waffe wieder zur Pflicht wird.
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4: Meist heiter oder wolkig und noch trocken. Am Nachmittag und Abend dann aber einzelne Gewitter mit lokaler Unwettergefahr. Heftiger Starkregen, Hagel oder schwere Sturmböen sind möglich. 33 bis 35 Grad als Topwerte. Die Nacht dann wechselnd bewölkt, örtlich noch Schauer und Gewitter, sonst niederschlagsfrei bei 21 bis 18 Grad. Ja, und morgen Sonne und Wolken im Wechsel, dazu größtenteils trocken bei 27 bis 30 Grad. A17 Dresden Richtung Prag zwischen Dreieck Dresden West und Dresden Süd vor Stadt 1 Kilometer Stau. A72 Zwickau Richtung Chemnitz zwischen Chemnitz Süd und Kreuz Chemnitz 1 Kilometer Stau. Und Zwickau Richtung Hof auf der A72 zwischen

0: Plauen Ost und Plauen Süd noch 2 Kilometer stockend. Es blitzt Spreewitz in der Umleitung Richtung Neustadt auf der rechten Seite, in Dresden Striesener Straße stadtauswärts und Leipzig die Paunsdorfer Allee.
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1: In den nächsten Stunden können noch einzelne Schauer und Gewitter durchziehen. In der Nacht dann Tiefsttemperaturen zwischen 21 und 15 Grad. Morgen freundlicher, meist trocken, weiterhin windig, 24 bis 30 Grad. Und am Freitag sonnig, deutlich kühler, 19 bis 25 Grad. A9 Richtung Berlin, zwischen Bad Klosterlausitz und Reußig 2 Kilometer Stau und zwischen Coswig und Niemegk 6 Kilometer Stau. A9 Richtung Nürnberg, Autopanne auf der Standspur zwischen Bad Dürrenberg und Kreuz Rippachtal. Die B184 ist gesperrt nach einem Unfall, da liegt ein Auto auf dem Dach zwischen Brode-Nauendorf und Brodau. Ein Feuerwehreinsatz in Oberwiera auf dem Schulberg und geblitzt wird. Leipzig, Eutritscher Straße, stadtauswärts, Wurzener Straße, auswärts und Max-Liebermann-Straße, stadteinwärts. Und in Dresden auf der Striesener Straße, stadtauswärts.
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1: Mit Jannis Müller. Glück auf. Der Drohnenvorfall am Flughafen Leipzig findet bundesweit Beachtung. Bundesinnenminister Alexander Dobrindt unterbricht seinen Italienurlaub wegen des Zwischenfalls in Schkeuditz. Der CSU-Politiker reise zu einer Lagebesprechung mit dem sächsischen Innenminister Armin Schuster am Flughafen an. Das teilte das Innenministerium in Berlin mit. Auch die Spitzen der Sicherheitsbehörden von Bund und Ländern nehmen teil. Derweil haben die Generalstaatsanwaltschaft Dresden und das Landeskriminalamt Sachsen die Ermittlungen übernommen. Die Bauarbeiten auf der B101 zwischen Schlettau und Scheibenberg dauern länger als geplant. Noch bis kommenden Dienstag ist die Bundesstraße gesperrt.
2: Wie es in einer Mitteilung heißt, sind Mehrleistungen der Grund für die Verzögerung. Gebaut wird noch zwischen dem Gewerbegebiet und dem Wirtschaftshof in Schlettau. Die Arbeiten auf dem Abschnitt zwischen dem Wirtschaftshof und dem Kreisverkehr in Scheibenberg sollen am Freitag abgeschlossen werden. Am Wochenende wird eine Durchfahrt auf der B101 ermöglicht. Montag und Dienstag ist die Bundesstraße dann erneut dicht. Da ab Mittwoch der Bahnübergang bei Waltersdorf gesperrt wird, ist die B101 dann wieder befahrbar. Cindy Einhorn, Nachrichtenredaktion.
1: Ein Gewittersturm hat Schäden im Fürst-Pückler-Park Bad Muskau verursacht. Bäume stürzten um, Äste brachen ab, teilte die Parkverwaltung mit. Mitarbeiter verschaffen sich derzeit einen Überblick über das Ausmaß. Besucher sollten den Park bis auf Weiteres nicht betreten. Nur der Bereich um das neue Schloss mit dem Vorwerk sei begehbar. Im Prozess gegen die rechtsextreme Terrorgruppe Letzte Verteidigungswelle sind die Urteile gesprochen worden. Das Hanseatische Oberlandesgericht hat 8 Angeklagte unter anderem wegen versuchten Mordes und Brandstiftung zu Haftstrafen zwischen 1,5 und 5 Jahren verurteilt. Fiona Reinhardt.
3: Das Gericht ist überzeugt, dass die Gruppe Brand- und Sprengstoffanschläge auf Asylbewerberheime und linke Einrichtungen verübt und geplant hat. Dabei hinterließen die Mitglieder an den Fassaden unter anderem auch Hakenkreuze und rassistische Parolen. Außerdem soll die Gruppe sogenanntes Pedo-Hunting gemacht haben, also Jagd auf Menschen, die sie für Pädophile hielten.
1: Der Arbeiter-Samariter-Bund fordert für den geplanten Zivildienst der Bundesregierung eine Mindestdauer von 9 Monaten. Nur so könnten junge Menschen eine echte Verbindung zu ihrer Aufgabe

0: aufbauen, heißt es laut den Funke-Medien. Ein Zivildienst kommt in Frage, wenn auch der Dienst an der Waffe wieder zur Pflicht wird.
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2: In den nächsten Stunden können noch einzelne Schauer und Gewitter durchziehen. In der Nacht dann Tiefsttemperaturen zwischen 21 und 15 Grad. Morgen freundlicher, meist trocken, weiterhin windig, 24 bis 30 Grad. Und am Freitag sonnig, deutlich kühler, 19 bis 25 Grad. A9 Richtung Berlin, zwischen Bad Klosterlausnitz und Reußig 2 Kilometer Stau und zwischen Köselitz und Kleinmarzehns 5 Kilometer Stau. A9 Richtung Nürnberg, Autopanne auf der Standspur zwischen Bad Dürrenberg und Kreuz Rippachtal. Die B184 ist gesperrt nach einem Unfall, da liegt ein Auto auf dem Dach zwischen Brode-Nauendorf und Brodau. Ein Feuerwehreinsatz in Leipzig auf der B87, Lyoner Straße und Schönauer Straße und in Oberwiera ist auch die Feuerwehr im Einsatz auf dem Schulberg. Wird gesperrt zwischen Waldenburger Straße und Hauptstraße. Geblitzt wird in Dresden auf der Striesener Straße und in Leipzig auf der Eutheutscher Straße, Wurzner Straße und Max-Liebermann-Straße.

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1: In den nächsten Stunden können noch einzelne Schauer und Gewitter durchziehen. In der Nacht dann Tiefsttemperaturen zwischen 21 und 15 Grad. Morgen freundlicher, meist trocken, weiterhin windig, 24 bis 30 Grad. Und am Freitag sonnig, deutlich kühler, 19 bis 25 Grad. Die B184 ist gesperrt nach einem Unfall zwischen Brode-Nauendorf und Brodau. Die Feuerwehr ist im Einsatz in Leipzig auf der Leoner Straße und Schönauer Straße. Weiterer Feuerwehreinsatz in Oberwiera auf dem Schulberg. Und geblitzt wird in Dresden auf der Lipser Straße, in Leipzig auf der Eutritscher Straße, Wurzner Straße und Max-Liebermann Straße. Und Ines hat einen Blitzer entdeckt auf der B87 zwischen Mockrena und Torgau. Am Abzweig Audenhain, beidseitig, dort gilt Tempo 70.
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1: Mit Janis Müller. Glück auf. Die Bauarbeiten auf der B101 zwischen Schlettau und Scheibenberg dauern länger als geplant. Noch bis kommenden Dienstag ist die Bundesstraße gesperrt.
2: Wie es in einer Mitteilung heißt, sind Mehrleistungen der Grund für die Verzögerung. Gebaut wird noch zwischen dem Gewerbegebiet und dem Wirtschaftshof in Schlettau. Die Arbeiten auf dem Abschnitt zwischen dem Wirtschaftshof und dem Kreisverkehr in Scheibenberg sollen am Freitag abgeschlossen werden. Am Wochenende wird eine Durchfahrt auf der B101 ermöglicht. Montag und Dienstag ist die Bundesstraße dann erneut dicht. Da ab Mittwoch der Bahnübergang bei Waltersdorf gesperrt wird, ist die B101 dann wieder befahrbar. Cindy Einhorn, Nachrichtenredaktion.
1: Polizei und Rettungsdienst sind gestern auf den Friedhof in Geier gerufen worden. Dort hatten Besucher eine leblose Person gefunden, das bestätigte uns ein Polizeisprecher. Feuerwehrleute sperrten den Bereich ab und bauten einen Sichtschutz auf. Für die Person kam jede Hilfe zu spät, die genauen Todesumstände sind noch unklar. Eine Straftat könne aber ausgeschlossen werden, hieß es. Zur Identität der oder des Toten liegen noch keine Angaben vor. Ein Gewittersturm hat Schäden im Fürst-Pückler-Park Bad Muskau verursacht. Bäume stürzten um, Äste brachen ab, teilte die Parkverwaltung mit. Mitarbeiter verschaffen sich derzeit einen Überblick über das Ausmaß. Besucher sollten den Park bis auf Weiteres nicht betreten. Nur der Bereich um das neue Schloss mit dem Vorwerk sei begehbar.
0: Und jetzt weitere Nachrichten aus Deutschland und der Welt.
3: Ich bin Moritz Einzel. Sachsens Innenminister Schuster hat den Drohnenfund am Leipziger Flughafen als sehr ernsten Sicherheitsvorfall bezeichnet. Landes- und Bundespolizei ermitteln unter Hochdruck. Auf dem Gelände des Flughafens Leipzig-Halle war in der Nacht eine Drohne mit Sprengstoffvorrichtung gefunden worden. Auch Sprengstoff soll daran befestigt gewesen sein. Nun wird untersucht, ob es sich um einen Anschlagsversuch handelt. Der sogenannte Idiotentest wird in Deutschland immer seltener angeordnet. Im vergangenen Jahr gab es rund 70.100 medizinisch-psychologische Untersuchungen, fast 7% weniger als im Jahr davor. Zoe Tassovali berichtet.
4: Für viele Autofahrer ist es der wohl unangenehmste Termin überhaupt. Die Untersuchung, die entscheidet, ob man seinen Führerschein wiederbekommt. Genau solche Untersuchungen gibt es inzwischen aber seltener. Trotzdem geht es in fast jedem zweiten Fall immer noch um Alkohol. Erst danach folgen Drogen und Medikamente.
3: Mitglieder und Unterstützer einer rechtsextremen Gruppierung sind in Hamburg zu Haftstrafen verurteilt worden. Es handelt sich um die sogenannte letzte Verteidigungswelle. Das Oberlandesgericht verhängte gegen die jungen Angeklagten Strafen von bis zu 5 Jahren Gefängnis. Die rechte Zelle hatte Sprengstoff.

0: und Brandanschläge geplant und erste Brandanschläge schon verübt. Bei der Tour de France der Frauen hat sich die deutsche Radsporthoffnung Antonia Niedermayer auf den 4. Platz der Gesamtwertung verbessert. Die 23-Jährige aus Rosenheim erreichte bei der 5. Etappe von Mâcon nach Belleville-en-Beaujolais als 6. das Ziel. Den Tagessieg holte sich Topfavoritin Demi Vollering aus den Niederlanden vor der gesamtführenden Marlene Reusser aus der Schweiz.
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2: In den nächsten Stunden können noch einzelne Schauer und Gewitter durchziehen, in der Nacht dann Tiefsttemperaturen zwischen 21 und 15 Grad. Morgen freundlicher, meist trocken, weiterhin windig, 24 bis 30 Grad und am Freitag sonnig, deutlich kühler, 19 bis 25 Grad. Die B115 ist bei Fichtenhöhe nach einem Unfall gesperrt. Ebenfalls gesperrt nach einem Unfall die B184 zwischen Brode-Nauendorf und Brodau. Dann ist die Feuerwehr im Einsatz in Leipzig, Leoner Straße, Ecke Schönauer Straße und in Obervira auf dem Schulberg. Geblitzt wird in Dresden auf der Lipsel Straße, dann in Leipzig auf der Eutritscher Straße, Wurzener Straße und Max-Liebermann Straße und auf der B87 zwischen Mokrena und Torgau am Abzweig Audenhain. Beidseitig.
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1: In den nächsten Stunden können noch einzelne Schauer und Gewitter durchziehen. In der Nacht dann Tiefsttemperaturen zwischen 21 und 15 Grad. Morgen freundlicher, meist trocken, weiterhin windig, 24 bis 30 Grad. Und am Freitag sonnig, deutlich kühler, 19 bis 25 Grad. Die B115 ist nach einem Unfall gesperrt zwischen der A4-Abfahrt Kodersdorf und dem Kreisverkehr Görlitz, also bei Fichtenhöhe. Da gab es den Unfall. Außerdem ist die B184 gesperrt nach einem Unfall zwischen Brode-Nauendorf und Brodau. Und geblitzt wird auf der B87 zwischen Mokrena und Torgau am Abzweig Audenhain beidseitig.
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1: Mit Janis Müller. Glück auf. Ein Mähdrescher und ein Auto sind am Vormittag in der Falter zusammengestoßen. Mehr dazu von Tina Wojnowski.
2: Der Crash passierte auf der S283. Warum, ist aktuell noch unklar. Der Audi wurde noch gegen einen Zaun geschleudert und kam anschließend in einer Grundstückseinfahrt zum Stehen. Die beiden Insassen wurden vorsorglich ins Krankenhaus gebracht. Für Bergungs- und Aufräumarbeiten war die Straße für rund eine Stunde voll gesperrt.
1: Die Bauarbeiten auf der B101 zwischen Schlettau und Scheibenberg dauern länger als geplant. Noch bis kommenden Dienstag ist die Bundesstraße gesperrt. Grund sind Mehrleistungen im Bereich zwischen dem Gewerbegebiet und dem Wirtschaftshof in Schlettau. Die Arbeiten zwischen dem Wirtschaftshof und dem Kreisverkehr in Scheibenberg sollen am Freitag fertig werden. Am Wochenende wird eine Durchfahrt auf der B101 ermöglicht. Montag und Dienstag wird die Bundesstraße dann erneut gesperrt. Die Betreiberin der vom Unwetter zerstörten Wanderrast im Amseltal hat ihre Spendenaktion gestoppt und will das Geld nicht annehmen. Wie Verena Leister in einem Video bei Instagram sagte, hätten sie Nachrichten mit massiven Anfeindungen und Unterstellungen erreicht. Das habe sie zutiefst getroffen. Für die Beseitigung der Schäden und den Wiederaufbau der Gaststätte waren innerhalb eines Tages stolze 200.000 Euro zusammengekommen. Das Geld werde nun an jeden einzelnen Spender zurücküberwiesen, sagte Leister.
0: Und jetzt weitere Nachrichten aus Deutschland und der Welt.
3: Ich bin Moritz Einzel. Nach dem Drohnenvorfall auf dem Leipziger Flughafen ermitteln die Behörden auf Hochtouren. Gestern spätabends war eine Drohne mit Sprengladung im Frachtbereich des Airports gefunden worden. Von einem sehr ernsten Sicherheitsvorfall spricht Sachsens Innenminister Schuster. Der Bericht von Fiona Reinhardt.
4: Und Leipzigs Oberbürgermeister findet, die Bedrohungslage in Deutschland hat damit eine neue Qualität erreicht. Er fordert, dass die Infrastruktur besser geschützt wird. Besonders weil Drohnen ja immer wieder für Aufregung an deutschen Flughäfen sorgen. Der Flughafenverband ADV beispielsweise hat ja deswegen auch schon gefordert, dass Flughäfen mit Drohnenabwehrsystemen ausgestattet werden.
3: FIFA-Präsident Infantino kämpft um seinen Job. Er hat das Spitzenpersonal des Fußball-Weltverbandes zu einer Krisensitzung nach Rabat in Marokko beordert. Hintergrund ist, dass Infantino Vermarktungsanteile an FIFA-Wettbewerben an private Investoren verkaufen wollte. Damit verscherzte er es sich mit mehreren Kontinentalverbänden. Am deutlichsten formulierte die europäische UEFA, dass sie kein Vertrauen mehr zu Infantino hat. Darf man über einen Mordprozess lachen? Die US-Amerikanerin Amanda Knox will ihre Erfahrungen rund um den aufsehenerregenden Mordfall Meredith Kircher in einer Comedy-Show verarbeiten. Dass die 39-Jährige beim Edinburgh Fringe Festival mit einem Programm auftreten will, sorgt bei der Familie des Mordopfers Kircher für Entsetzen. Knox sagt, bei Comedy gäbe es eigentlich kein Tabuthema. 2007 waren Knox und ihr damaliger Freund in Italien unter Mordverdacht geraten. Nach mehreren Jahren Haft wurden sie freigesprochen.

0: Nächstes Gold für Florian Wellbrock. Der Schwimmer ist bei den Europameisterschaften in Paris heute auch im Freiwasserschwimmen über 5 Kilometer der schnellste gewesen. Erst gestern hatte der 28-Jährige aus Magdeburg über die 10 Kilometer triumphiert.
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2: In den nächsten Stunden können noch einzelne Schauer und Gewitter durchziehen. In der Nacht dann Tiefsttemperaturen zwischen 21 und 15 Grad. Morgen freundlicher, meist trocken, weiterhin windig, 24 bis 30 Grad und am Freitag sonnig, deutlich kühler, 19 bis 25 Grad. Die B115 ist nach einem Unfall gesperrt zwischen Kodersdorf und Görlitz in der Kundersdorfer Senke. Geblitzt wird auf der B87 zwischen Mokrena und Torgau und in Leipzig auf der Eutritscher Straße, Max-Liebermann-Straße und Wurzener Straße.

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1: In den nächsten Stunden können noch einzelne Schauer und Gewitter durchziehen. In der Nacht dann Tiefsttemperaturen zwischen 21 und 15 Grad. Morgen freundlicher, meist trocken, weiterhin windig, 24 bis 30 Grad. Und am Freitag sonnig, deutlich kühler, 19 bis 25 Grad. Die B115 ist nach einem Unfall gesperrt zwischen Kodersdorf und Görlitz in der Kunnersdorfer Senke. Geblitzt wird auf der B87 zwischen Mokrena und Torgau und in Leipzig auf der Eutritscher Straße, Max-Liebermann-Straße und Wurzner Straße.
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1: Mit Janis Müller. Glück auf. Die Bauarbeiten auf der B101 zwischen Schlettau und Scheibenberg dauern länger als geplant. Noch bis kommenden Dienstag ist die Bundesstraße gesperrt.
2: Wie es in einer Mitteilung heißt, sind Mehrleistungen der Grund für die Verzögerung. Gebaut wird noch zwischen dem Gewerbegebiet und dem Wirtschaftshof in Schlettau. Die Arbeiten auf dem Abschnitt zwischen dem Wirtschaftshof und dem Kreisverkehr in Scheibenberg sollen am Freitag abgeschlossen werden. Am Wochenende wird eine Durchfahrt auf der B101 ermöglicht. Montag und Dienstag ist die Bundesstraße dann erneut dicht. Da ab Mittwoch der Bahnübergang bei Waltersdorf gesperrt wird, ist die B101 dann wieder befahrbar. Cindy Einhorn, Nachrichtenredaktion.
1: Polizei und Rettungsdienst sind gestern auf den Friedhof in Geier gerufen worden. Dort hatten Besucher eine leblose Person gefunden, das bestätigte uns ein Polizeisprecher. Feuerwehrleute sperrten den Bereich ab und bauten einen Sichtschutz auf. Für die Person kam jede Hilfe zu spät, die genauen Todesumstände sind noch unklar. Eine Straftat könne aber ausgeschlossen werden, hieß es. Zur Identität der oder des Toten liegen noch keine Angaben vor. Ein Gewittersturm hat Schäden im Fürst-Pückler-Park Bad Muskau verursacht. Bäume stürzten um, Äste brachen ab, teilte die Parkverwaltung mit. Mitarbeiter verschaffen sich derzeit einen Überblick über das Ausmaß. Besucher sollten den Park bis auf Weiteres nicht betreten. Nur der Bereich um das neue Schloss mit dem Vorwerk sei begehbar.
0: Und jetzt weitere Nachrichten aus Deutschland und der Welt.
3: Ich bin Yves Simon. Am Flughafen Halle-Leipzig hat sich gerade Bundesinnenminister Dobrindt zu dem Drohnenvorfall letzte Nacht geäußert. Der CSU-Politiker spricht von einem verhinderten Anschlag. Das Sicherheitsrisiko bezeichnet er deswegen als hoch und deswegen sollen auch die Vorkehrungen deutlich erhöht werden.
4: Dazu gehört neben einer intensiven Zusammenarbeit der Behörden eine intensive Zusammenarbeit auch der Länder. Und es wird sich darauf vorbereitet, auf weitere mögliche Bedrohungsszenarien, die es geben kann.
3: Letzte Nacht war nahe einer ukrainischen Frachtmaschine eine Drohne mit einer Sprengvorrichtung entdeckt worden. Außerdem ist ein anderes Flugzeug mit einem unbekannten Flugobjekt kollidiert. Jetzt ermitteln die Generalstaatsanwaltschaft und der sächsische Staatsschutz. In Hamburg sind Mitglieder und Unterstützer einer rechtsextremen Gruppierung zu Haftstrafen verurteilt worden. Es handelt sich dabei um die sogenannte letzte Verteidigungswelle. Das Oberlandesgericht hat gegen die jungen Angeklagten Strafen von bis zu 5 Jahren Gefängnis verhängt. Die rechte Zelle hatte Spreng- und Brandanschläge geplant und erste Brandanschläge auch schon verübt. Die Hütten des Deutschen Alpenvereins sind wegen Hitze und Trockenheit gerade massiv von Wasserknappheit betroffen. Nach Angaben des Verbands sind Waschräume zeitweise gar nicht mehr zugänglich. Um den Küchenbetrieb aufrechtzuerhalten, wird auf einer Hütte bei Berchtesgaden jetzt Trinkwasser per Hubschrauber eingeflogen. Normalerweise werden die Hütten aus Wasservorräten aus der näheren Umgebung versorgt. Bei der Tour de France der Frauen hat sich die deutsche Radsporthoffnung Antonia Niedermayer auf den 4. Platz in der Gesamtwertung verbessert. Die 23-Jährige kommt aus Rosenheim und bei der 5. Etappe ist sie als 6. ins Ziel gefahren. Den Tagessieg hat sich Topfavoritin Timi Vollering aus den Niederlanden geholt vor der gesamtführenden Marlene Reuser aus der Schweiz.
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5: In den nächsten Stunden können noch einzelne Schauer und Gewitter durchziehen, in der Nacht dann Tiefsttemperaturen zwischen 21 und 15 Grad. Morgen freundlicher, meist trocken, weiterhin windig, 24 bis 30 Grad und am Freitag sonnig, deutlich kühler, 19 bis 25 Grad. Die B115 ist nach einem Unfall gesperrt zwischen Kodersdorf und Görlitz in der Kunnersdorfer Senke. Geblitzt wird auf der B87 zwischen

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1: In den nächsten Stunden können noch einzelne Schauer und Gewitter durchziehen. In der Nacht dann Tiefsttemperaturen zwischen 21 und 15 Grad. Morgen freundlicher, meist trocken, weiterhin windig, 24 bis 30 Grad. Und am Freitag sonnig, deutlich kühler, 19 bis 25 Grad. Die B115 ist nach einem Unfall gesperrt zwischen Kodersdorf und Görlitz in der Kunnersdorfer Senke. Geblitzt wird auf der B87 zwischen Mokrena und Torgau und in Leipzig auf der Eutritscher Straße, Max-Liebermann-Straße und Wurzener Straße.

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1: Ich bin Yves Simon. Nachdem letzte Nacht eine Drohne mit einer Sprengladung am Flughafen Halle-Leipzig in der Nähe einer ukrainischen Antonov-Maschine entdeckt und entschärft wurde, hat sich vorhin am Abend Bundesinnenminister Dobrindt ein Bild der Lage gemacht.
2: Meine Einschätzung, dass wir es hier mit einem hybriden Anschlagsszenario zu tun haben.
1: Terrorermittler prüfen auch eine politische Motivation. Vorfälle mit Drohnen hat es an Flughäfen ja schon häufiger gegeben, aber noch keinen, bei dem wirklich Sprengstoff mit im Spiel war. Sachsens Tafeln stehen unter massivem Druck. Nicht nur der Mangel an freiwilligen Helfern sorgt für Engpässe, auch die explodierenden Betriebskosten machen den Einrichtungen das Leben schwer. Anke Wolf berichtet.
3: Weil es an Fahrern fehlt, müssen laut Stefan Trutschler vom Vorstand der Tafel in Meißen Lebensmittel bei den Märkten liegen bleiben, besonders jetzt in der Ferienzeit. Dazu kommt die Belastung durch gestiegene Energiekosten. In Dresden zum Beispiel hat sich die Stromrechnung für das Kühlhaus innerhalb von 2 Jahren auf 3.000 Euro verdreifacht. In Meißen wird deshalb über die Anhebung des Preises für den sogenannten Warenkorb von 4 auf 5 Euro diskutiert. Mit Flyern wird zudem nach Helfern gesucht.
1: Trotz des Niedrigwassers in den Flüssen läuft die Energieversorgung in Deutschland bisher weiter stabil. Laut Wirtschaftsministerium gibt es keine Engpässe bei Öl und Kraftstoffen. Kraftwerke müssen auch nicht heruntergefahren werden. Anders sieht es im Ausland aus, in Ungarn und auch in Rumänien. Da sind Atomkraftwerke gedrosselt worden, in Österreich auch Wasserkraftwerke wegen fehlendem Kühlwasser. Das ist ein Schlag gegen internationale Schleuserkriminalität. In einer gemeinsamen Aktion mehrerer Staatsanwaltschaften und der Bundespolizei sind jetzt 3 hochrangige Schleuser festgenommen worden. Darunter ist ein 26-Jähriger im Raum Saarbrücken und auch 2 weitere Verdächtige in Serbien. Ihnen wird vorgeworfen, hunderte Flüchtlinge, vor allem aus Syrien, über das Mittelmeer nach Lampedusa und auch weiter nach Deutschland geschleust zu haben. Teilweise für bis zu 10.000 Euro pro Person. Die Spritpreise bei uns in Deutschland gehen spürbar nach unten. Laut ADAC haben sich Benzin und Diesel seit Wochenbeginn wieder deutlich verbilligt, ausgelöst durch den stark gesunkenen Ölpreis. Super E10 kostet im Durchschnitt momentan 2,13 Euro je Liter. Der Diesel liegt bei 2,20 Euro im Schnitt. Nach Ansicht des ADAC sind die Preise aber immer noch viel zu hoch. Es gibt weiteres Potenzial für Senkungen, da ist sich der Automobilclub sicher.
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In den nächsten Stunden können noch einzelne Schauer und Gewitter durchziehen, in der Nacht dann Tiefsttemperaturen zwischen 21 und 15 Grad. Morgen freundlicher, meist trocken, weiterhin windig, 24 bis 30 Grad und am Freitag sonnig, deutlich kühler, 19 bis 25 Grad.

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1: In den nächsten Stunden können noch einzelne Schauer und Gewitter durchziehen. In der Nacht dann Tiefsttemperaturen zwischen 21 und 15 Grad. Morgen freundlicher, meist trocken, weiterhin windig, 24 bis 30 Grad. Und am Freitag sonnig, deutlich kühler, 19 bis 25 Grad.

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1: Ich bin Yves Simon. Bundesinnenminister

0: Sprint hat nach dem Drohnenvorfall am Flughafen Halle-Leipzig von einem verhinderten Anschlag gesprochen. Außerdem hat der CSU-Politiker angekündigt, dass sich Deutschland noch stärker gegen solche hybriden Bedrohungen absichern muss. Die Ermittlungen laufen, aber es gibt auch einen Verdacht und den schildert uns Fiona Reinhardt.
1: Also der Botschafter der Ukraine in Deutschland ist überzeugt, dass Russland dahinter steckt. Er wüsste nicht, wer das sonst sein könnte. Die Ermittler von der Generalstaatsanwaltschaft und vom LKA haben sich dazu aber bisher noch nicht geäußert. Die stecken ja auch noch mitten in den Ermittlungen.
0: Also bisher ist nur klar, die Drohne war vergangene Nacht in der Nähe ukrainischer Frachtmaschinen entdeckt worden. Sachsens Tafeln stehen unter massivem Druck. Nicht nur der Mangel an freiwilligen Helfern sorgt für Engpässe, auch die explodierenden Betriebskosten machen den Einrichtungen das Leben schwer. Anke Wolf berichtet.
2: Weil es an Fahrern fehlt, müssen laut Stefan Trutschler vom Vorstand der Tafel in Meißen Lebensmittel bei den Märkten liegen bleiben, besonders jetzt in der Ferienzeit. Dazu kommt die Belastung durch gestiegene Energiekosten. In Dresden zum Beispiel hat sich die Stromrechnung für das Kühlhaus innerhalb von 2 Jahren auf 3.000 Euro verdreifacht. In Meißen wird deshalb über die Anhebung des Preises für den sogenannten Warenkorb von 4 auf 5 Euro diskutiert. Mit Flyern wird zudem nach Helfern gesucht.
0: Im US-Bundesstaat Michigan hat der linksgerichtete Demokrat Al Syed die Vorwahl gewonnen. Er steht damit bei den Kongresswahlen im November auf dem Stimmzettel. Der 41-Jährige hat sich gegen die moderatere Demokratin Stevens durchgesetzt. Unterstützt wurde er unter anderem von Bernie Sanders. Die Demokraten wollen ihren Senatssitz im Bundesstaat verteidigen. Gewinnt Al Syed, wäre er der erste muslimische Senator in der Geschichte der USA. Bei der Schwimm-Europameisterschaft in Paris hat es wieder einen deutschen Sieg gegeben. Der Wasserspringer Moritz Wesemann ist zum 2. Mal Europameister geworden. 4 Tage nach seinem Sieg vom 1-Meter-Brett ist der 24-Jährige auch im Finale vom Dreier Europameister geworden. Das ist ihm auch schon vor 3 Jahren geglückt. Wirbel gerade um das Finale der Fußball-Weltmeisterschaft 2030. Da dementiert die FIFA gerade Berichte, wonach Präsident Gianni Infantino Marokko das Endspiel schon fest zugesagt haben soll. Das Finale könnte demnach im neuen Hassan-Stadion in Casablanca steigen. Entschieden ist aber noch nichts, beteuert die FIFA jetzt. Spanien, Portugal und Marokko richten die WM 2030 ja gemeinsam aus und die ersten Partien, die finden in Südamerika statt.
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4: Tiefsttemperaturen zwischen 21 und 15 Grad. Heute im Laufe des Tages freundlich und trocken. Nur im Zittauer Gebirge sind kräftige Gewitter möglich. Teils böiger Wind, 24 bis 30 Grad. Morgen viel Sonnenschein, etwas kühler, 19 bis 25 Grad.

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1: Ich bin Yves Simon. Mitten in den Ferienmonaten ist am Flughafen Halle-Leipzig ein Anschlag verhindert worden, möglicherweise auch mit Toten oder Verletzten. Zumindest aber mit großen Schäden. Innenminister Dobrindt spricht nach dem Drohnenfund von letzter Nacht von einem hybriden Anschlagsszenario, das aber zum Glück abgewehrt werden konnte.
2: Das heißt, bei professioneller Technik muss man davon ausgehen, dass möglicherweise der und die Täter auch die Abwehrmaßnahmen bereits kennen und darauf aufbauend Technologien verwenden, die durch bestehende Abwehrtechnik nicht identifiziert werden kann.
1: Eine mit Sprengstoff bestückte Drohne war letzte Nacht nahe ukrainischer Frachtmaschinen auf dem Flughafengelände entdeckt worden. Nach einer Bedrohung mit einer Schusswaffe in einer Regionalbahn am Leipziger Hauptbahnhof hat die Bundespolizei jetzt einen Tatverdächtigen ermittelt.
3: Knapp 2 Wochen nach der Tat haben Ermittler die Wohnung eines 28-jährigen Griechen in München durchsucht. Ihm wird vorgeworfen, Ende Juli einem 37-jährigen Mann während eines Streits in einer Regionalbahn eine Waffe an die Schläfe gehalten zu haben. Die Beamten stellten dabei eine mutmaßliche Gasdruckwaffe sowie mehrere verbotene Messer sicher. Die Ermittlungen wegen Bedrohung und möglicher Verstöße gegen das Waffengesetz dauern an. Stella Stürmer, Nachrichtenredaktion.
1: In der Ostukraine spitzt sich die Lage weiter zu. Aus Kramatorsk sollen mehr als 500 Kinder und Jugendliche mit ihren Begleitern rausgeholt werden. Der Gouverneur spricht von einer schwierigen, aber notwendigen Entscheidung, weil russische Truppen vorrücken und immer wieder Menschen bei Angriffen sterben oder verletzt werden. Präsident Selenskyj hat außerdem nach eigenen Angaben mit NATO-Generalsekretär Rutte über neue Luftabwehrraketen gesprochen, um die Städte besser schützen zu können. Unionsfraktionschef Rai wirbt für das Rentenpaket der schwarz-roten Bundesregierung. Im ersten hat er das Vorhaben eine Jahrhundertreform genannt und er warnt davor, einzelne Bausteine jetzt wieder anzufassen, zum Beispiel die abschlagsfreie Frührente nach 45 Beitragsjahren. Über die Frührente wird heftig gestritten, weil mehrere Ostministerpräsidenten das geplante Aus der Regelung kritisieren. Nächstes Gold für Florian Wellbrock. Der Schwimmer ist bei den Europameisterschaften in Paris auch im Freiwasserschwimmen über 5 Kilometer der schnellste gewesen.

0: Erst am Vortag hatte der 28-Jährige aus Magdeburg über die 10 Kilometer gewonnen.
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2: Tiefsttemperaturen zwischen 21 und 15 Grad. Heute im Laufe des Tages freundlich und trocken. Nur im Zittauer Gebirge sind kräftige Gewitter möglich. Teils böiger Wind, 24 bis 30 Grad. Morgen viel Sonnenschein, etwas kühler, 19 bis 25 Grad.
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1: Ich bin Yves Simon. Letzte Nacht ist ja am Flughafen Halle-Leipzig eine Drohne mit Sprengstoff abgewehrt und unschädlich gemacht worden. Jetzt ist klar, es hat sich dabei um einen verhinderten Anschlag gehandelt. Das hat Bundesinnenminister Dobrindt am Abend erklärt.
2: Meine Einschätzung, dass wir es hier mit einem hybriden Anschlagsszenario zu tun haben.
1: Hybrid bedeutet, dass es bei dem Anschlag nicht um einen klassischen militärischen Angriff geht, sondern es wird Druck auf einen Konfliktgegner ausgeübt, zum Beispiel durch einen Anschlag oder auch durch Cyberattacken. Der Chef des Münchner IFO-Instituts, Clemens Fuest, will den ermäßigten Mehrwertsteuersatz von 7% komplett abschaffen. Alle Waren, auch Lebensmittel damit, die sollen einheitlich mit 19% besteuert werden, findet er. Dadurch würden aber auch Brot, Butter und Obst teuer. Im Gegenzug schlägt Fuest jährliche Gutschriften vor. 360 Euro schweben ihm davor, aber nur für Haushalte mit geringem Einkommen. Neue Hoffnung für die blockierte Straße von Hormus. Der Iran und der Oman verhandeln offenbar über eine neue Schifffahrtsroute durch die Meerenge. Und es steht, wie es ausschaut, eine Einigung kurz bevor. Das hat das Regime in Teheran bekannt gegeben. Die geografischen Koordinaten für die Route stehen demnach schon fest. Und jetzt wird gerade noch an einer gemeinsamen Erklärung gewerkelt. Das Ganze aber ohne die USA. Nach einer Bedrohung mit einer Schusswaffe in einer Regionalbahn am Leipziger Hauptbahnhof hat die Bundespolizei jetzt einen Tatverdächtigen ermittelt.
3: Knapp 2 Wochen nach der Tat haben Ermittler die Wohnung eines 28-jährigen Griechen in München durchsucht. Ihm wird vorgeworfen, Ende Juli einem 37-jährigen Mann während eines Streits in einer Regionalbahn eine Waffe an die Schläfe gehalten.